0: Abbas-Musikgeschichten@gmx.de oder über Instagram. Ich kann euch dann gerne einen Link schicken. Ich spreche dann mit Michael, weil die ist nicht nur für Podcaster gedacht, sondern auch für Podcast-Hörer. Ihr könnt auch in der App direkt Podcasts hören. Deshalb bis dahin. Viel Spaß mit dem neuen Paul McCartney-Album. Vielen Dank fürs Zuhören. Tschüss.
1: Ja, tschüss.
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0: Gießen.
1: Hallo Antje.
0: Hallo Johanna.
1: Alles gut bei dir?
0: Ja, und bei dir?
1: Bei mir soweit auch. Ich habe heute einen Fall mitgebracht, den ich gar nicht so genau kannte vorher, sondern es ging da eher darum, dass ich zuerst wegen einer anderen Person, sag ich mal, recherchiert habe. Und dann kam dieser Fall irgendwie durch Zufall. Und dann hat er mich irgendwie so gefesselt, dass ich dann nochmal kurz meine Pläne so ein bisschen getauscht habe und jetzt, ja, euch diesen Fall bereite.
0: Das klingt ja schon mal spannend.
1: Kannst ja mal überlegen oder mich später mal erzählen, ob du den Fall vielleicht schon kanntest. Ihr könnt das natürlich auch alle sehr, sehr gerne mal in die Kommentare schreiben. Bin ich auf jeden Fall sehr gespannt. Denn ich führe euch heute durch einen Fall, der die Menschen in Tennessee in den 90er Jahren in Angst und Schrecken versetzte. Als kleiner Teaser.
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1: Paul Dennis Reed wurde am 12. November 1957 in Texas geboren, in eine Welt voller Entbehrungen. Seine Kindheit war geprägt von Armut, instabilen Familienverhältnissen und emotionaler Vernachlässigung. Seine Mutter soll sich allein um ihn und seine Geschwister gekümmert haben. Der Vater war entweder abwesend oder kaum präsent. Es gibt Berichte, dass Reed in einem Umfeld aufwuchs, in dem Gewalt, Unsicherheit und Ablehnung zum Alltag gehörten. Schon in der Grundschule fiel er durch auffälligeres Verhalten auf. Lehrer beschrieben ihn als unruhig, leicht reizbar und aggressiv. Er schien ständig in Konflikte mit Mitschülern verwickelt zu sein, sei es durch Prügeleien, Drohungen oder Sachbeschädigungen. Pädagogische Hilfsangebote stießen ins Leere. Entweder fehlten die Ressourcen oder die Familie zeigte kein Interesse. Schon in jungen Jahren entstand das Bild eines Jungen, der sich selbst überlassen war, innerlich wütend, aber von außen kaum verstanden. Und wie das sehr häufig so ist, dass wenn die Kindheit schon ja irgendwie sehr brisant ist, wurde es in der Jugend und in diesem ganzen Alter der Heranwachsung schlimmer. Denn in dieser Zeit steigerte sich Reeds destruktives Verhalten. Es begann mit Schulverweisen, kleinen Diebstählen und Sachbeschädigungen und mündete schließlich in bewaffnete Raubüberfälle. Besonders erschreckend war seine Gleichgültigkeit gegenüber dem Leid seiner Opfer. Bei einem Überfall auf eine Bäckerei in Houston feuerte er auf eine Frau und verletzte sie schwer, offenbar ohne wirklich zu zögern. Für diese Tat wurde er zu 20 Jahren Haft verurteilt. Doch das amerikanische Justizsystem zeigte sich großzügig. Reed wurde bereits nach 7 Jahren auf Bewährung entlassen. Eine Entscheidung, die sich später als fatal herausstellen sollte.
0: Aber nach 7 Jahren ist natürlich auch echt schnell bei 20 Jahren Verurteilung, ne?
1: Ja, vor allem in Amerika, weil eigentlich würde man ja sagen, also da wirst du ja teilweise für Kleinigkeiten schon zu extrem krassen Strafen verurteilt. Und deswegen ist das schon.
0: Ja, und es war ja auch nicht seine erste Tat, ne? Es war ja vorher schon, ich meine, kleinere Sachen, ne? Aber trotzdem ist das Potenzial ja vorweg auch schon da gewesen.
1: Ja, vor allem, man merkt ja eigentlich schon im Laufe der Zeit, dass bei ihm, also, dass sich da etwas nicht so Gutes entwickelt. Leider ist aber zu der Zeit, also, ist ja leider dann häufig so, dass besonders eben in diesen einkommensschwachen Familien, dass sie einfach, wie ich schon erzählt habe, einfach entweder nicht die Mittel haben oder auch einfach teilweise übersehen werden. Also, dass man immer sagt, ja, ist halt so, aber man interessiert sich gar nicht so wirklich für die Familie. Und dadurch, also kann es natürlich schnell kommen, dass dann ein Kind, was wirklich auch Anzeichen eines Verhaltens aufzeigt, was nicht gerade in die richtige Richtung geht, dann einfach übersehen wird.
0: Ja, es ist leider so.
1: Nach seiner Freilassung im Jahr 1989 zog er nach Nashville, Tennessee. Er schien ein neues Leben beginnen zu wollen. Sein größter Traum war es, Country-Musiker zu werden. Er nahm Demos auf, bewarb sich bei Agenturen, trat in kleinen Bars auf. Doch die Musikindustrie ist hart Und für jemanden wie ihn, ohne Kontakte, ohne Rückhalt, ohne Geduld, wurde sie zur nächsten Enttäuschung. Freunde aus dieser Zeit berichteten später, dass er zunehmend paranoide Züge entwickelte. Er war überzeugt, dass ihm jemand Steine in den Weg legte, dass er absichtlich übersehen oder sabotiert wurde. Diese Kränkung, dieser tiefsitzende Frust vermischte sich mit einer Weltanschauung, die zunehmend feindselig und verzerrt wurde. Er sprach häufig davon, dass die Welt ungerecht sei, dass man ihm das Leben verweigert habe. In seinen Augen war er ein gescheiterter Künstler, ein missverstandenes Genie. Und die Gesellschaft war schuld daran. Diese Opferhaltung, gepaart mit einer unkontrollierten Wut und einem fehlenden moralischen Kompass, war der Nährboden für das, was noch folgen sollte. Und ich muss dazu sagen, also dieses, dass man ihm ein Leben geklaut hat, da muss ich sagen, irgendwie kann ich das auch so ein bisschen verstehen. Also in Bezug auf diese Umgebung, aus der er halt kommt, dass er nicht die gleichen Chancen hatte wie vielleicht andere Leute.
0: Ja, das schon, wobei das auch nichts rechtfertigt.
1: Natürlich, das auf gar keinen Fall. Das will ich auch gar nicht damit sagen.
0: Ja, ich weiß. Aber das macht man ja dann schnell, dass man dann irgendwie sagt, so ja, ich hatte ja nicht die Chancen und so. Und es ist ja auch leider so, dass die Chancen nicht so bestehen. Aber vielleicht hätte er auch mit der Musik dranbleiben müssen und hätte dann doch noch seine Chance bekommen oder so. Ich weiß ja nicht, wie es jetzt weitergeht, ob es da noch in die Richtung Musiker noch weitergeht. Ja,
1: das ist so das ganze Problem in seinem Leben, dass er nicht daran denkt, dass er vielleicht hätte Durchhaltungsvermögen da sein müssen, sondern dass es eher darum geht, dass er eher immer die Schuld bei anderen sucht. Und das ist so wirklich, ja. Er sah sich halt nie als Täter, sondern eher als das Opfer. Also war er theoretisch ein Mensch, der sich vom Leben betrogen fühlte, also voller Zorn auf eine Welt, die ihm nichts schenkte. Doch anstatt sich Hilfe zu holen oder an seinem Leben zu arbeiten, entschied er sich, seine Wut an den Schwächsten auszulassen. Und so wurde aus dem gescheiterten Musiker ein Mörder. Kaltblütig, methodisch und gnadenlos. Der Albtraum begann am Morgen des 23. März 1997. Es war ein ruhiger Sonntag in Nashville. In einem kleinen Fastfood-Restaurant der Kette Captain D's Seafood wurden die beiden Angestellten Sarah Jackson, die 16 Jahre alt war, und Steve Hampton, der 25 Jahre alt war, tot aufgefunden. Beide waren erschossen worden, mit Kopfschüssen aus nächster Nähe. Die Kasse war leer. Es deutete zunächst alles auf einen Raubmord hin. Doch die Grausamkeit und Präzision der Tat warf sofort Fragen auf. Die Ermittler fanden keine Anzeichen für einen Einbruch. Die Tür war vermutlich vom Täter geöffnet worden, weil er vorgab, sich früh am Morgen bewerben zu wollen. Reed hatte sich offenbar unter dem Vorwand eines Vorstellungsgesprächs Zugang verschafft. Dann zog er seine Waffe, eine Ruger P95, und zwang die beiden jungen Menschen in den Lagerraum, wo er sie kaltblütig exekutierte. Die Tat dauerte nur wenige Minuten, war aber minutiös geplant. Der Täter hatte keine Spuren hinterlassen, keine Fingerabdrücke, keine DNA. Nur die Projektile in den Körpern der Opfer konnten später dem verwendeten Waffentyp zugeordnet werden. Und das ist so der Beginn von allem. Nun befinden wir uns einige Zeit später. Wir haben den 23. April. Der Täter schlug erneut zu. Dieses Mal war es ein McDonald's in einem Vorort von Nashville. Drei Angestellte, die 17-jährige Andrea Brown, der 27-jährige Ronald Santiago und der 23. Robert A. Seville. Diese drei wurden in einem Kühlraum entdeckt. Alle wurden mit Kopfschüssen hingerichtet. Ein vierter Mitarbeiter überlebte schwer verletzt. Wieder war das Muster gleich. Der Täter betrat frühmorgens das Restaurant, ließ sich nichts anmerken, zwang die Angestellten in einen abgeschlossenen Bereich und schoss ihnen dann aus nächster Nähe in den Kopf. Und wie man ja sich das vorstellen kann, sind ja wirklich so Fastfood-Restaurants ja eigentlich ein Platz, wo sich jeder irgendwie mal trifft. Also ich kenne niemanden, der sagt, er war noch nie in einem Fastfood-Restaurant. Also ist es klar, dass er ja auch irgendwie, er hat zwar in dem Moment immer auf die Angestellten abgesehen, aber irgendwie waren es auch so Orte, die so inmitten einer Stadt waren, inmitten einer Gesellschaft. Und irgendwie hat sich da auch die ganze Stadt dann so ein bisschen angesprochen gefühlt.
0: Ich finde es aber auch schwierig, gerade so in so Fastfood-Restaurants, das sind ja auch immer so Durchgangsorte, ne?
1: Ja, ja.
0: Also jetzt so ein Klamottenladen oder so, klar, sind auch auf irgendeine Art Durchgangsorte, aber Fastfood-Restaurants ist auch schnell, also man hält ja immer einfach irgendwo dann, wo man Hunger hat, an. Im Fastfood-Restaurant, ne? Das ist jetzt nicht so, dass da jetzt unbedingt überwiegend die hingehen, die auch vor Ort wohnen.
1: Ja, und vor allem, was ich auch in dem Sinne auch schwierig finde, also ich kenne halt viele, die irgendwie mal in Fastfood-Restaurants gearbeitet haben, die haben das wirklich meistens im sehr, sehr jungen Alter gemacht, also wie auch eben einfach die Leute, die in diesem Fall betroffen waren, einfach um irgendwie sich fürs Studium oder neben der Arbeit oder neben der Schule irgendwas dazu zu verdienen. Und das sind noch so, auch einfach so Menschen noch so ganz am Anfang ihres Lebens, die sich wirklich etwas erarbeiten wollen, die wirklich, ja, so viel da rein investieren und dass sie dann, sag ich mal, diese Zeit, die sie dazu opfern oder diese Entscheidung, die sie getroffen haben, eben dort zu arbeiten, einfach zu so einem Ziel machen.
0: Und er hätte das ja auch machen können, ne? Also er hätte ja auch sich einen Job suchen können und hätte vielleicht mit mehr Aufwand als manch anderer, klar. Aber die Chance ist ja schon da, dass man sich dennoch was aufbaut, ne?
1: Ja, es ergibt halt auch keinen Sinn, wenn man jetzt seine Vorgeschichte kennt und denkt, dass er das Gefühl hat, dass ihm, sag ich mal, seine Existenz oder seine Daseinsberechtigung genommen wurde, dass er dann, sag ich mal, sich auf Leute stürzt, die vielleicht selber gerade es sehr schwer haben oder die sich gerade dabei sind, überhaupt was aufzubauen. Also ich muss sagen, das ist halt schon sehr, sehr schwierig. Es ist sehr widersprüchlich, meiner Meinung nach.
0: Ja, finde ich auch.
1: Ja, und sehr klar, dass dann auch in so kleinen Ortschaften teilweise die Angst natürlich auch sehr, sehr groß wurde. Ist ja meistens so, dass in vielen Städten es Serienmörder ja wirklich sehr, sehr selten sind oder auch was ganz ein Besonderes klingt immer so positiv, eher was Außergewöhnliches. Ja, wie ich schon gesagt habe, also es ist halt auch das Problem, dass es einfach Opfer waren, die so aus der Mitte der Gesellschaft kamen. Es waren immer junge Menschen aus der Arbeiterklasse, die morgens zur Schicht gingen, unschuldig, wehrlos und werden dann einfach mit so einer Tat überrascht. Medien begannen, den Täter als Fastfood-Killer zu nennen, weil viele seiner Taten eben in Fastfood-Läden stattfanden. Die Angst eben unter diesen Mitarbeitern, die natürlich jetzt in anderen Fastfood-Läden arbeiten, war natürlich super groß. Also Restaurants begannen dann damit, ihre Öffnungszeiten zu verkürzen, um die eben diese Chance, dass dieser Täter wieder diesen Mitarbeitern auflauert, zu verkürzen. Es gab dann auch Leute oder Restaurantinhaber, die Sicherheitsvorkehrungen gestartet haben oder wenn sie schon welche hatten, wurden die eben verschärft. Doch leider brachte all das nichts, denn der nächste Mord geschah am 16. Mai 1997 in einem Baskin-Robbins-Eisladen. Die Angestellten waren die 21-jährige Angela Holmes und die 16-jährige Michelle Mays. Diese wurden zunächst erstmal nur als vermisst gemeldet. Ihre Leichen fand man später an einem See außerhalb der Stadt. Sie wurden erdrosselt und mit Klebeband gefesselt. Und obwohl die Tat sich von den vorherigen durch das Fehlen von Schusswaffen unterschied, passte sie in das Muster. Junge, wehrlose Angestellte, überwältigt, gefesselt und kaltblütig ermordet. Das zeigt natürlich auch wieder, dass Eisläden, also da setzt sich, sag ich mal, noch mal eine größere Gruppe an Menschen, die eben in Läden arbeiten, noch mehr Angst haben mussten. Die sich vielleicht vorher gedacht haben, es waren immer Fastfood-Läden. Aber jetzt zeigt er sozusagen auch mit dieser Tat, dass es jeden treffen könnte.
0: Wie beängstigend, ne? Oder?
1: Ja, total, total. Also wenn ich überlege, dass wenn ich irgendwie wüsste, dass bei mir in der Nähe jemand, keine Ahnung, in Büros geht oder in Verwaltungen und wahllos Menschen umbringt. Also ich glaube, ich wüsste nicht. Also ich weiß halt auch nicht, was machst du dann in dem Moment? Du brauchst ja das Geld. Also du musst ja eigentlich arbeiten gehen.
0: Genau, du hast keine Wahl, ne? Du musst hin.
1: Und gleichzeitig hast du aber auch unfassbar Angst. Also
0: ja, und so hat man das ja, ich habe das zumindest, ich würde zum Beispiel sehr, sehr ungern in einer Tankstelle arbeiten wollen, weil ich da immer im Hinterkopf habe, okay, Tankstelle, da habe ich immer Angst vor Überfällen. Also ich würde das, wenn ich das Geld jetzt bräuchte und so, würde ich das sicherlich auch tun. Aber irgendwie habe ich da immer so einen bitteren Beigeschmack, wenn ich so über das Thema nachdenke. Das hast du ja eher, als wenn du jetzt in einem, was weiß ich, nehmen wir nochmal den Klamottenladen, arbeitest. Ne? Also so, du hast ja schon unterschiedliche Läden, wo du dir Gedanken drum machst. Aber da würde ja jetzt ein Eisladen zum Beispiel gar nicht zugehören, finde ich.
1: Ja, vor allem so Restaurants. Also ich meine, ich muss sagen, bei McDonald's ist natürlich so, McDonald's wird auch gerne irgendwie an Autobahnen gebaut, dass man, wie du schon gesagt hast, wenn man mal vorbeifährt, dass man da kurz stoppt. Aber ich finde, so ein Eisladen ist ja eigentlich innerhalb einer Stadt. Also es, da ist ja meistens schon so, ich meine, Amerika ist nochmal schwieriger, aber das ist ja schon irgendwo im Irgendwo, weißt du, nicht irgendwo im Nirgendwo, sondern irgendwo schon in einer, auf einer Fläche, die auch gut besucht werden kann.
0: Ja, und eigentlich ist da auch immer irgendwas los, oder?
1: Ja, eigentlich schon. Also das ist, aber wie gesagt, also er nutzt halt auch immer die Zeit, die vorher genutzt wird. Also wenn das, der Laden noch nicht geöffnet wurde, sondern wenn erstmal, sag ich mal, die Vorbereitungen stattfinden. Und ja, diese Zeit nutzt er halt, weil er weiß, dass da eben nichts los ist. Oder zumindest wenig.
0: Ja, und die sind ja auch nicht an der Tankstelle, an der Autobahn, ne? An der Autobahn wäre es ja jetzt schwierig, da irgendwie so eine Zeit abzupassen, wo nichts los ist, aber in so einem Ort natürlich schon, ne?
1: Reed zeigte hier eine neue, fast noch grausamere Seite. Statt schneller Exekutionen mit der Pistole hatte er dieses Mal seine Opfer verschleppt, gefesselt, misshandelt und anschließend getötet. Die Eskalation der Gewalt war nicht mehr zu übersehen. Gleichzeitig war sie ein Zeichen für seine zunehmende Kontrolle über den Tötungsakt und seine Lust an der Machtausübung. Was die Ermittler zunächst nicht wussten, Reed hatte sich mittlerweile eine neue Identität aufgebaut. Er zog mehrfach um, wechselte Jobs, gab sich harmlos. Niemand vermutete hinter dem schweigsamen Mann, der sich als Musiker ausgab, einen Serienmörder. Doch die Spur der Gewalt riss nicht ab und irgendwann machte er einen Fehler. Die Polizei von Nashville stand unter enormem Druck. 3 Tatorte, 7 Tote und keine heiße Spur. Der Modus operandi ließ auf einen und denselben Täter schließen, doch es fehlte an konkreten Hinweisen. Die Morde wirkten professionell ausgeführt, schnell, mit minimalem Risiko für den Täter. Die Öffentlichkeit wurde zunehmend unruhig. Es gab Proteste, wütende Eltern forderten mehr Sicherheit für ihre Kinder. Viele Jugendliche kündigten ihre Jobs in Fastfood-Restaurants, aus Angst, das nächste Opfer zu sein. Die Polizei richtete eine Sonderkommission ein und arbeitete mit dem FBI zusammen. Das Täterprofil, das erstellt wurde, beschrieb einen weißen Mann mittleren Alters mit krimineller Vorgeschichte, sehr wahrscheinlich vorbestraft. Intelligent, planend, sozial, unauffällig. Doch all das blieb Theorie. Bis zum 25. Juni 1997. Und ich muss dazu sagen, also das ist ja wirklich alles innerhalb kürzester Zeit passiert. Also innerhalb von wenigen Monaten kamen eben diese ganzen Taten zustande.
0: Ja, das erste war im März, ne?
1: Genau, ja. An diesem Tag, also eben an diesem 25. Juni, versuchte Reed ein Ehepaar in einem Shoney's-Restaurant zu überfallen. Doch anders als bei seinen früheren Taten ging dieses Mal etwas schief. Die Opfer setzten sich zur Wehr. Reed, offenbar überrascht und überfordert von der Situation, floh vom Tatort. Doch er hatte einen entscheidenden Fehler gemacht. Er hatte Spuren hinterlassen. Eine Zeugin konnte sein Auto beschreiben und wenig später wurde der Wagen in der Nähe eines Motels entdeckt. Dort konnte dann auch Reed festgenommen werden. In seinem Besitz fand man eine Waffe, Klebeband, Latexhandschuhe und eine Liste mit möglichen weiteren Tatorten. Und das ist halt, glaube ich, auch so ein, der Fehler war in der ganzen Sache, dass er halt jetzt, sage ich mal, so seinen Modus operandi wieder wechseln wollte, um eben nicht so auffällig zu sein oder um unberechenbar zu wirken und hat sich eben ein Ehepaar gesucht Und das halt wirklich, ja, was dort essen wollte. Also es waren keine Angestellten, sondern es waren Besucher. Und dadurch waren natürlich auch andere Besucher dort, die ihn jetzt, ja, beschreiben konnten, beziehungsweise sein Auto beschreiben konnten.
0: Eigentlich ja gut. Also aus seiner Sicht natürlich nicht, aber aus der Sicht der anderen Bevölkerung ja auf jeden Fall gut, dass endlich ein Fehler gemacht wurde.
1: Ja, das auf jeden Fall. Und obwohl ja wirklich diese ganzen Beweise für ihn sprechen, stritt er zunächst erstmal jede Verbindung zu den Morden ab. Doch ballistische Gutachten belegten, dass die sichergestellten Waffen mit den Projektilen aus den Tatorten übereinstimmten. Zudem fand man Schuhabdrücke, die mit denen in einem der Restaurants übereinstimmten, und Haarproben, die mit seiner DNA übereinstimmten. Die Beweislage wurde erdrückend. Schließlich begann Reed gestückelt und in wechselnder Klarheit Geständnisse abzulegen. Er behauptete allerdings, immer wieder Stimmen hätten ihm die Taten befohlen. Ein Hinweis auf mögliche psychische Erkrankungen, aber für viele auch eine Schutzbehauptung. Die Ermittler rekonstruierten nun die Mordserie anhand seiner Aussagen und forensischer Beweise. Es war ein erschütterndes Bild. Reed hatte seine Opfer systematisch ausgesucht, ihre Arbeitszeiten beobachtet und gezielt morgens zugeschlagen, wenn nur wenige Menschen im Gebäude waren. Sein Ziel: keine Zeugen, keine Spuren und maximale Kontrolle. Doch mit jedem Mord wurde er nachlässiger, brutaler oder überheblicher. Der gescheiterte Raubüberfall auf das Ehepaar war sein Wendepunkt und das Ende seiner tödlichen Freiheit. Die Verhaftung wurde als Durchbruch gefeiert, die Medien überschlugen sich mit Berichten und das Bild des unscheinbaren ruhigen Mannes, der mit Gitarre und Cowboyhut in Bars gesungen hatte, war kaum vereinbar mit dem brutalen Serienkiller. Die Stadt atmete auf. Doch der Prozess und die kommenden Enthüllungen sollten zeigen, wie tief die Abgründe in Reeds Psyche wirklich reichten. Nach der Festnahme begann die juristische Aufarbeitung eines der aufsehenerregendsten Serienmordfälle in der Geschichte Tennessees. Der Prozess gegen ihn wurde mit enormem Medieninteresse verfolgt. Für viele war Reed kein Unbekannter mehr. Sein Gesicht prangte auf Zeitungen, TV-Sender berichteten täglich über neue Details und in Nashville war sein Name Synonym für das Böse geworden. Die Anklage ließ keinen Zweifel. Sie forderte die Todesstrafe. Reed wurde wegen 7-fachen Mordes angeklagt, in besonderem schwerem Fall. Zusätzlich wurden ihm mehrere versuchte Morde, Raubüberfälle und Entführungen zur Last gelegt. Die Beweislage war stark. Ballistische Gutachten, DNA-Spuren, Überwachungsbilder, Zeugenaussagen und schließlich seine eigenen Geständnisse. Dennoch plädierte die Verteidigung auf nicht schuldig, mit der Begründung, Reed sei zur Tatzeit psychisch krank gewesen. Und wenn du jetzt mal so ein bisschen das, also dem zugehört hast, was ich dir zu Beginn erzählt habe, über seine, also über sein Leben und generell auch über seine Sicht der Dinge, also dass er eben dieses Gefühl hat, dass man ihm was wegnimmt und dass er auch Probleme damit hatte, wirklich verstehen zu können, dass er für seine Taten selber schuldig ist und es nicht die Fehler von anderen Menschen sind, die ihn in diese und jene Situation gebracht haben. Würdest du sagen, jetzt einfach so als Laie, hört sich das an, als wäre ihm nicht bewusst gewesen, was er da tut? Also, dass er wirklich gar nicht schuldzurechnungsfähig war?
0: Doch, ich glaube schon, dass er schon genau wusste, was er da tat. Ich meine, er hat es ja auch alles geplant und sich die Opfer ausgesucht und sich den Ort ausgesucht. Und das waren ja jetzt keine Kurzschlusshandlungen, sondern geplante Dinge.
1: Ja, also auch mit Kalkül.
0: Genau.
1: Ja, und das ist natürlich auch leider, also leider für die Opfer, ja, so ein Mittel, das ja auch viele Verteidigungen gerne nutzen. Also es gibt natürlich auch super viele Fälle, wo einfach die Person wirklich nicht zurechnungsfähig war und die auch wirklich einfach hätte Hilfe benötigt, bevor, also damit es eben gar nicht zu diesen Fällen kommt. Aber oftmals wird das ja auch einfach nur genutzt, um auch Zweifel bei der Jury zu säen. Und natürlich war dieses Thema auch ein sehr zentraler Punkt während des Prozesses. Mehrere psychiatrische Gutachter wurden hinzugezogen. Einige bestätigten, dass Reed unter schweren paranoiden Wahnvorstellungen litt. Er glaubte, dass ihn unsichtbare Mächte verfolgen und kontrollieren würden. Andere Sachverständige jedoch hielten ihn für voll schuldzufähig. Sie argumentierten, dass seine Taten planvoll, systematisch und zielgerichtet waren, was gegen eine akute Psychose spreche. Also das, was du eben eigentlich auch schon gesagt hast, dass er ja wirklich, ja, also dass das nichts Plötzliches und etwas Spontanes war, sondern dass er das ja wirklich auch allein schon, als er dort festgenommen wurde, hatten die ja Pläne für weitere Tatorte. Also das zeigt das ja auch wieder auf.
0: Ja, und die Stimmen, von denen er da geredet hatte, die hätten ja dann auch permanent irgendwie zu ihm sprechen müssen. Also ja, nicht so kurzweilig, sondern, wie du schon sagst, ne, dann direkt schon das nächste planen und ja.
1: Ja.
0: Finde ich komisch.
1: Der Prozess zog sich über Monate. Immer wieder sorgten Aussagen von Zeugen und Details über die Tatabläufe für Fassungslosigkeit im Gerichtssaal. Familienangehörige der Opfer schilderten unter Tränen ihre Verluste. Die emotionale Wucht dieser Aussagen war immens und sie ließen keinen Zweifel daran, dass die Gesellschaft Gerechtigkeit verlangte. Reed selbst zeigte im Gericht kaum Regung. Nur selten sprach er, wirkte oft abwesend oder abwehrend. Er äußerte sich mehrfach wirr, sprach von Stimmen und göttlicher Bestimmung, doch er blieb dabei. Er sei unschuldig oder zumindest nicht Herr seiner Sinne gewesen. Das Gericht jedoch erkannte seine Verantwortung an. Am Ende des Verfahrens wurde er in mehreren Prozessen in zwei Bundesstaaten, also Tennessee und Texas, für schuldig befunden. Er erhielt insgesamt 7-mal die Todesstrafe sowie mehrfache lebenslange Haftstrafen für die versuchten Morde und Raubüberfälle. Der Richter sprach von einer eisigen, unmenschlichen Grausamkeit, die sich durch alle Taten ziehe. Das Strafmaß solle nicht nur Sühne sein, sondern auch ein Zeichen für die Opfer, ihre Familien und für eine Gesellschaft, die sich fragt, wie so etwas geschehen konnte. Doch der Fall war damit noch nicht zu Ende. Über Jahre hinweg versuchte Reed, durch Berufungen und Anträge seine Urteile anzufechten. Seine Anwälte argumentierten, dass ihm nicht ausreichend psychiatrische Betreuung gewährt worden sei, dass er während des Prozesses medikamentös ruhiggestellt wurde und somit seine Verteidigungsfähigkeit eingeschränkt gewesen sei. Mehrere dieser Anträge wurden jedoch abgelehnt. 2013 starb Paul Dennis Reed im Alter von 55 Jahren in der Todeszelle an den Folgen von Lungenentzündung und Herzversagen. 16 Jahre nach seiner Verurteilung. Hingerichtet wurde er nie. Manche sagten, der Tod sei eine Gnade für ihn gewesen. Andere wiederum waren enttäuscht, dass der Staat ihm das Leben nicht nahm, so wie er es seinen Opfern genommen hatte. Der Fall bleibt nicht nur wegen seiner Brutalität im Gedächtnis, sondern auch wegen der offenen Fragen. War er psychisch krank oder ein eiskalter Killer mit Ausreden? Hätte man ihn früher stoppen können? Und warum sind es oft gerade die Schwächsten in unserer Gesellschaft, die zum Ziel solcher Täter werden? Die Morde lösten eine öffentliche Debatte über Sicherheitsstandards in Fastfood-Restaurants aus, die bis dahin oft nur minimal gesichert waren. Viele Ketten führten nach Reeds Taten neue Sicherheitsmaßnahmen ein. Alarmknöpfe unter den Kassen, Sicherheitskameras mit besserer Auflösung und in manchen Regionen auch bewaffnete Nachtwächter. Auch die Auswahl von Personal wurde strenger. Hintergrundüberprüfungen bei neuen Angestellten, insbesondere bei Schichtleitern, wurden zur Regel. Die Branche wurde gezwungen, sich nicht mehr nur als Dienstleister zu verstehen, sondern auch als potenzieller Tatort. Eine bittere, aber notwendige Erkenntnis. In der Gesellschaft führte der Fall zu einem erneuten Nachdenken über das Thema psychische Erkrankungen und Strafverfolgung. Viele Menschen fragten sich, wie kann ein mehrfach vorbestrafter Gewalttäter wie Reed nach seiner Entlassung aus dem Gefängnis so unbehelligt durch das System gleiten? Hätte es Warnsignale gegeben, die man früher hätte erkennen können? Und wie geht man juristisch mit Tätern um, die sich auf psychische Störungen berufen, aber zugleich hochgradig strategisch agieren? Zudem brachte der Fall das Thema Todesstrafe erneut in die öffentliche Diskussion. Während ein Teil der Bevölkerung nach Reeds Verhaftung lautstark seine Hinrichtung forderte, riefen andere, darunter auch Angehörige von Opfern, zu Mäßigung auf. Sie wollten nicht, dass der Staat selbst zum Vollstrecker wird. Und nicht zuletzt hat der Fall Reed auch die Arbeit von Polizei und Justiz verändert. Die Zusammenarbeit zwischen Bundes- und Lokalbehörden wurde intensiviert. Der Datenaustausch über Straftäter verbessert. Viele der damals eingesetzten Methoden zur Täterprofilerstellung gelten heute als Standard in der Forensik. Ja, der Fastfood-Killer ist längst tot. Doch sein Schatten liegt noch immer über jenen, die sich erinnern. An die Opfer, die Familien, die Überlebenden. An eine Stadt, die das Gefühl der Sicherheit verlor. Und ein Land, das sich fragen musste und immer wieder fragen muss, wie man mit dem Bösen lebt, das sich manchmal hinter ganz normalen Gesichtern verbirgt. Das ist irgendwie wieder so ein Fall, der ergibt einfach keinen Sinn in meinem Kopf. Also er war ja wirklich, er kam aus einem Verhältnis, aus einem sehr ärmlichen Verhältnis, gekommen ist.
0: Sich nicht gegen Reiche gestellt hat.
1: Ja, genau, genau.
0: Meinst du?
1: Genau, also dass er auch die Leute angegriffen hat, die ja irgendwie, zu denen er sich ja vielleicht hätte zugeneigt fühlen müssen. Weißt du, wie ich meine?
0: Mhm.
1: Also, dass sie nicht, wenn er davon redet, dass Leute ihm was wegnehmen und dann tötet er Menschen, die in einem Fastfood-Restaurant arbeiten. Was ja auch, weißt du, es gibt ja ganz viele Menschen, denen macht das auch Spaß und die haben auch Lust an der Sache. Und das ist ja auch ein Job, den wir ja brauchen, weißt du, so nicht falsch gedacht. Aber die Leute, die ich zum Beispiel kenne, die machen das halt häufig wirklich einfach nur so für nebenbei. Weißt du, also es ist halt irgendwie.
0: Naja, um sich irgendwas zu finanzieren, ne? Was sie
1: genau,
0: gerne möchten.
1: Ja.
0: Studium, eine größere Anschaffung oder Miete.
1: Ja. Also eigentlich auch nicht die Leute, die, sage ich mal, sich locker, flockig jedes Jahr zwei Urlaube gönnen können oder, weißt du, so meine ich das. Also sehr, sehr schwierig.
0: Ja, es ist schon komisch mit den Aussagen, die er getätigt hat, dass er nicht dann sich reiche Opfer gesucht hat.
1: Ja.
0: Und dann auch so Junge, ne, die noch so ihr Leben so vor sich hatten und so, ne? Also die so gar nicht in das Schema eigentlich passen sollten.
1: Ja. Und das, finde ich, ist halt auch so das Blöde an diesem Fall. Du weißt halt, also du kannst es nicht nachvollziehen. So, offiziell hat er immer gesagt, er wäre unschuldig. Er konnte nicht mal wirklich sagen, weshalb es zu diesen Taten kam.
0: Ja, nur die Stimmen, ne? Dass es ihm befohlen wurde, hat er ja gesagt. Aber nicht warum, ja.
1: Genau, und warum er sich ausgerechnet diese Menschen ausgesucht hat. Ich bin natürlich keine Psychologin, aber es ist natürlich auch immer die Frage, wenn er jetzt wirklich wahllos auf Menschen losgegangen wäre, dann finde ich, macht dieser Stimmenaspekt mehr Sinn, als wenn er wirklich sich vorher da erst anmeldet und sagt, ja, ich komme zum Vorstellungsgespräch und dann die Leute tötet. Weil das muss ja dann schon wirklich, ja, was Planbares sein. Also ganz, ganz schwierig.
0: Ja, das meine ich ja. Es passt irgendwie nicht zusammen. Also der Name hatte mir was gesagt. Fast Food Killer hatte ich irgendwie schon mal gehört. Aber die Geschichte dahinter hätte ich jetzt nicht wiedergeben können. Also schon, dass man davon mal gehört hatte oder ich davon schon mal gehört hatte. Aber nicht bewusst. Also bei manchen Sachen, da hört man ja den Namen und sagt, ach ja, das war dies und das. Also so nicht. Aber auch nicht, dass ich noch nie was davon gehört habe.
1: Ja, also es gibt ja noch jemanden, ich weiß gerade leider den Namen nicht, der hat ja mal wie so eine Geiselnahme in so einem Fastfood-Restaurant gemacht. Und ich hatte auch, als ich zuerst irgendwie von dem Fall gelesen habe, habe ich zuerst gedacht, dass der gemeint ist. Aber dann eben durch die Recherche wurde mir halt klar, dass das eigentlich ein ganz anderer Fall ist. Also, dass das nichts Einmaliges ist, sondern dass das ja wirklich was Wiederholendes ist. Und so kannte ich den Fall zum Beispiel auch noch nicht.
0: Nee, ich auch nicht. Kann auch sein, dass ich den anderen meine, wenn er so ähnlich betitelt wurde, kann das auch sein.
1: Ja, ich finde es auch immer schwierig, darüber zu urteilen, wie er jetzt zu Tode gekommen ist. Ob das jetzt eine Gnade war, ob das jetzt gut war oder ob ich es mir eher gewünscht hätte, wo ich das immer komisch finde, sich die Todesstrafe zu wünschen. Aber ob man sich dann halt eher gewünscht hätte, dass er ja hingerichtet worden wäre.
0: Ja, wobei ich da dann wieder denke, wenn er jetzt hingerichtet worden wäre, wäre ja derjenige, der ihn hingerichtet hat, auch eine Art Mörder, klar im Auftrag des Staates und mit Hintergrund und Sinn dahinter und allem, aber so wurde dem jetzt einer auf natürlichem Wege genommen, den er jetzt hätte vollstrecken müssen. Weißt du, was ich meine?
1: Ja. Und vor allem, man weiß ja auch gar nicht, wann die nächste Todesstrafe oder wann diese Strafe vollstreckt werden würde. Und so wurde ihm ja auch Lebenszeit genommen. Also,
0: ja.
1: Ja, ist ganz, ganz schwierig. Aber man kann trotzdem verstehen, dass die Angehörigen sich dann manchmal schon lieber was anderes wünschen.
0: Ja, wobei ich da immer, ich bin so bei dem Thema immer so zwiegespalten irgendwie, weil ich immer auf eine Art denke, ja, okay, ist gut, wenn er nicht mehr auf der Welt ist, auch kein Geld mehr kostet und jetzt krass gesagt, ne, und nicht mehr auf der Erde verweilt und irgendwie seine Strafe kriegt, indem ihm dasselbe passiert wie den Opfern. Und auf die andere Art denke ich immer, aber damit macht man es denen ja auch irgendwie leicht, weil, ne, okay, du hast dann den Moment, dass du weißt, du wirst halt getötet, aber das ist dann aber auch absehbar, die Zeit, weißt du? Du hast dann vielleicht Angst und aber du weißt, du musst jetzt nicht noch 20 Jahre da im Gefängnis aushalten und keine Ahnung, was da so passiert, je nach Tat und je nach Gefängnis und mit Insassen und allen drum und dran. Weißt du, ich bin da immer so zwiegespalten, ob ich es gut finde oder nicht gut finde, weil es sowohl als auch Punkte gibt. Deswegen kann ich das immer nicht so wirklich beurteilen für mich persönlich, was ich da am besten gefunden hätte. Und jetzt wie in dem Fall hat halt die Natur es dann letztendlich geregelt.
1: Ja. Ja, Todesstrafe ist ja generell mal ein sehr schwieriges Thema. Deswegen gibt es da, glaube ich, kein richtig und kein falsch. Also das ist ja ganz viele Vorteile, ganz viele Nachteile. Also ist schon sehr, sehr schwierig. Aber das Einzige, was ich mir dann immer denke, ist halt, dass diese Menschen halt niemand anderem mehr wehtun können.
0: Genau, und das ist ja jetzt gegeben in dem Fall, ne? Ob er jetzt letztendlich die Todesstrafe vollstreckt gekriegt hat oder natürlichen Todes gestorben ist, Fakt ist, er tut niemandem mehr was, ne?
1: Ja, und ich finde, das ist so die Hauptsache eigentlich an dem ganzen Fall.
0: Und ich weiß auch nicht, ich meine, ich kann mich nicht reinversetzen, ich hoffe auch, dass ich es niemals muss, aber ich wüsste jetzt nicht, ob es mir persönlich irgendwie ein besseres Gefühl geben würde, wenn jemand aus meiner Familie oder aus dem näheren Umfeld jemanden ermordet hätte, ob es mich glücklicher klingt falsch, aber weißt du, was ich meine, glücklicher machen würde, dass derjenige dann die Todesstrafe bekommen hat. So, ich weiß nicht, ob das wird die Tat ja nicht rückgängig machen, das wäre ja kein Unterschied.
1: Ja, ich verstehe, was du meinst.
0: Also wenn derjenige gefasst wurde und ist festgesetzt und läuft jetzt nicht draußen rum, wenn jemand noch frei rumläuft und man weiß nicht, wer es war und alles, ist es nochmal ein ganz anderes Thema, ne?
1: Ja. Ja, aber ich glaube, wenn wir das Thema noch anfangen, dann wird die Folge sehr, sehr lang.
0: Ja,
1: deswegen würde ich sagen, lassen wir es bis hierhin. Danke dir fürs Zuhören. Ich danke euch fürs Zuhören.
0: Ja, danke dir für die Recherche.
1: Gerne. Passt auf euch auf und dann hören wir uns bis zum nächsten Mal. Tschüss.
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1: Im Studio Holger Dilk. Das Stühlerücken in der Bundesregierung wird heute offiziell. Die alten und neuen Minister bekommen am Mittag von Bundespräsident Frank-Walter Steinmeier ihre Entlassungs- bzw. Ernennungsurkunden. Philipp Nitzig.
2: Damit wird Nina Wagen Kanzleramtsministerin, Carsten Lindemann Gesundheits- und Steffen Bilger Verkehrsminister. Ihren Amtseid im Bundestag sollen die neuen Minister dann im September ablegen. Da gibt's Verfassungsrechtler, die das kritisch sehen. Normalerweise finden Ernennung und Eid an einem Tag statt. Der Bundestag hat ja aber gerade Sommerpause. Alle Abgeordneten zurück nach Berlin zu holen, wäre aufwendig und teuer. Daher soll der Eid später nachgeholt werden.
1: Die nächste Hitzewelle bereitet Einsatzkräften und Einheimischen in den Waldgebieten im Süden Europas große Sorgen. Auch vielen Urlaubern machen die Brände einen Strich durch die Rechnung. Wer seinen Flug nicht antreten will, obwohl er weiter angeboten wird, bleibt meist auf den Kosten sitzen. Helfen kann eine Reiserücktrittsversicherung, sagt Julia Rehbein von der Verbraucherzentrale.
3: Aber die zahlt bei Naturkatastrophen regelmäßig nicht. Also bevor man eine Reiserücktrittsversicherung abschließt, sollte man immer einen Blick in die Bedingungen werfen, um eben zu wissen, wann zahlt sie überhaupt. Das ist ja regelmäßig der Fall, wenn man eben erkrankt. Naturkatastrophen eigentlich nicht. Vor Unterschriften Blick mal reinwerfen.
1: Die Grünen lehnen auch eine Verschärfung des Jugendstrafrechts nach dem Berliner CSD-Anschlag ab. Der Innenpolitiker von Notz verweist in der Rheinischen Post auf Experten, die länger Haftstrafen für junge Täter als möglichen Treiber weiterer Radikalisierung sehen. Zunächst müsse nun der Fall gründlich aufgearbeitet werden. Nach mehreren Tagen ohne gegenseitige Attacken meldet das US-Militär neue iranische Raketenangriffe. Demnach wurden alle Raketen auf einen Nahoststützpunkt abgefangen. Das US-Militär reagierte mit Gegenangriffen auf den Iran und auch auf den Irak, wo nach US-Angaben mit dem Iran verbündete Terroristen vermutet werden. Der Fußball-Weltverband FIFA will die Weltmeisterschaften teilweise privatisieren. Geplant ist ein neues Unternehmen. Davon sollen Anteile an Investoren verkauft werden. Die europäische UEFA erwägt offenbar bereits einen Boykott von FIFA-Veranstaltungen, berichtet Bloomberg. Die Folge wäre dann wohl eine WM ohne Teams aus Europa.
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4: Mit KI-Support. Trocken ist es gerade, dazu gibt es im Norden mal mehr, mal weniger Wolken, sonst ist's oft klarer. Später bleibt's meist sonnig und es wird richtig heiß. Am Nachmittag liegen die Höchstwerte zwischen 26 und 38 Grad. In den Alpen kann zum Abend vereinzelt ein Gewitter aufziehen. Morgen erst sonnig, dann kommen mehr Wolken rein, dazu maximal 39 Grad und ab und zu sind auch Schauer drin.

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1: Im Studio Holger Dilk. Nach vielen Spekulationen und Diskussionen werden die Personalwechsel in der Bundesregierung heute offiziell. Bundespräsident Steinmeier übergibt die Entlassungs- und Ernennungsurkunden an die alten und neuen Minister. Philipp Nitzig.
2: Kanzler Merz hofft damit wahrscheinlich auf mehr Ruhe in seiner Partei. Gerade für seinen Umgang mit noch Verkehrsminister Schnieder musste er sich ja ordentlich was anhören. Nachdem die Minister dann durch sind, steht am Nachmittag noch die Wahl des Unionsfraktionschefs im Bundestag an. Thorsten Frey soll da Jens Spahn beerben. Sein Rücktritt im Zuge der Leihmutterdebatte hatte das Personalkarussell ja ursprünglich erst in Gang gesetzt.
1: Kleine Lichtblicke in den Waldbrandgebieten im Süden Europas. In mehreren Orten in Frankreich und Spanien dürfen Bewohner zurück in ihre Häuser. Gelöscht sind die Brände aber noch lange nicht. Indirekt betroffen sind auch viele Urlauber. Pauschalreisen werden bei einer Absage natürlich erstattet. Individuelle Reisen oft nicht, sagt Julia Rehbein von der Verbraucherzentrale.
3: Wenn ich mir das alles selber zusammengestellt habe und dann eben nicht fahren möchte, wenn der Flug stattfindet in die Region, wenn ich vor Ort ein Hotel gebucht habe und das grundsätzlich eben angeboten wird, die Unterkunft. In dem Fall, dass ich eigentlich dort sein könnte, nur eben nicht mehr möchte, sieht das für Individualreisende natürlich schlecht aus.
1: An den Plänen von Bundesinnenminister Dobrindt für ein schärferes Strafrecht nach dem CSD-Anschlag in Berlin gibt es Kritik. Der grünen Innenpolitiker von Notz bezweifelt in der Rheinischen Post, dass elektronische Fußfesseln Anschläge verhindern könnten, weil Gefährder sich davon nicht abschrecken ließen. Die Lage zwischen den USA und dem Iran spitzt sich wieder zu. Nach mehreren Tagen ohne Angriffe haben sich beide Seiten in der Nacht erneut gegenseitig attackiert. Das könnte sich auch wieder auf die Ölpreise auswirken. Die waren zuletzt runtergegangen. Der Fußball-Weltverband FIFA will die Weltmeisterschaften teilweise privatisieren. Geplant ist ein neues Unternehmen.

0: Unternehmen. Davon sollen Anteile an Investoren verkauft werden. Die europäische UEFA erwägt offenbar bereits einen Boykott von FIFA-Veranstaltungen, berichtet Bloomberg. Die Folge wäre dann wohl eine WM ohne Teams aus Europa.
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2: Mit KI-Support. Sonnig ist es heute, höchstens mal ein paar Wolken im Norden und im Nordosten. Sonst setzt sich die Sonne ziemlich klar durch und es bleibt trocken. Richtung Abend werden die Wolken an den Alpen etwas mehr, da kann dann auch mal ein Gewitter aufziehen. Dazu wird es richtig heiß, mit Höchstwerten von 26 bis 38 Grad. Morgen bleibt es sehr heiß, maximal bis 39 Grad, später ziehen aber von Westen her Schauer und auch Gewitter rein.

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1: Im Studio Holger Dilk. Das Stühlerücken in der Bundesregierung wird heute offiziell. Die alten und neuen Minister bekommen am Mittag von Bundespräsident Frank-Walter Steinmeier ihre Entlassungs- bzw. Ernennungsurkunden. Philipp Nitzig.
2: Damit wird Nina Wagen Kanzleramtsministerin, Carsten Lindemann Gesundheits- und Steffen Bilger Verkehrsminister. Ihren Amtseid im Bundestag sollen die neuen Minister dann im September ablegen. Da gibt's Verfassungsrechtler, die das kritisch sehen. Normalerweise finden Ernennung und Eid an einem Tag statt. Der Bundestag hat ja aber gerade Sommerpause. Alle Abgeordneten zurück nach Berlin zu holen, wäre aufwendig und teuer. Daher soll der Eid später nachgeholt werden.
1: Die Diskussionen über Konsequenzen nach dem Anschlag auf den Berliner CSD gehen weiter. Ein Punkt dabei sind ja schärfere Gesetze. Jana Klonikowski.
3: Ja, Bundesinnenminister Dobrindt will ja etwa das Jugendstrafrecht verschärfen und Gefährder per Fußfessel überwachen. Die Grünen sehen das kritisch. Innenpolitiker von Notz sagt in der Rheinischen Post, Fußfesseln hätten in der Vergangenheit schwere Straftaten nicht verhindert. Lange Haftstrafen für junge Täter könnten sie auch stärker radikalisieren. Heute steht auch eine Innenausschuss-Sondersitzung im Berliner Abgeordnetenhaus an. Dabei wird es wohl um die Polizeimaßnahmen vor und nach dem Anschlag gehen und auch darum, ob beim Umgang mit den polizeibekannten Islamisten Fehler gemacht wurden.
1: Nach mehreren Tagen ohne gegenseitige Attacken meldet das US-Militär neue iranische Raketenangriffe. Demnach wurden alle Raketen auf einen Nahoststützpunkt abgefangen. Das US-Militär reagierte mit Gegenangriffen auf den Iran und auch auf den Irak, wo nach US-Angaben mit dem Iran verbündete Terroristen vermutet werden. In den Waldbrandgebieten im Süden Europas schauen Einsatzkräfte und Bewohner mit Sorge auf die nächste Hitzewelle. Auch vielen Touristen machen die Brände einen Strich durch die Rechnung. Wer seinen Flug nicht antreten will, obwohl er weiter angeboten wird, bleibt meist auf den Kosten sitzen. Der Fußball-Weltverband FIFA will die Weltmeisterschaften teilweise privatisieren. Geplant ist ein neues Unternehmen. Davon sollen Anteile an Investoren verkauft werden. Die europäische UEFA erwägt offenbar bereits einen Boykott von FIFA-Veranstaltungen, berichtet Bloomberg. Die Folge wäre dann wohl eine WM ohne Teams aus Europa.
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4: Mit KI-Support. Sonnig ist es heute, höchstens mal ein paar Wolken im Norden und im Nordosten. Sonst setzt sich die Sonne ziemlich klar durch und es bleibt trocken. Richtung Abend werden die Wolken an den Alpen etwas mehr, da kann dann auch mal ein Gewitter aufziehen. Dazu wird es richtig heiß, mit Höchstwerten von 26 bis 38 Grad. Morgen bleibt es sehr heiß, maximal bis 39 Grad, später ziehen aber von Westen her Schauer und auch Gewitter rein.

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2: Herzlich willkommen zu den Rückspulhelden. Folge 1. Freut uns, dass ihr eingeschaltet habt und uns, für alle, die uns nicht zufällig über YouTube sehen, sondern uns hören, wie man das mit einem richtigen Podcast macht, zumindest mit unserem, da stellen wir uns natürlich auch gern einmal vor. Ich bin Doc Jansi und praktisch derjenige, der die Zeitmaschine wieder zum Laufen gebracht hat, glaube ich. Aber neben mir auf dem Beifahrersitz befindet sich mein kogenialer Partner, mehr oder weniger, Marcel McFly. Herzlich willkommen, schön, dass du da bist.
3: Ja, moin Doc, hallo und herzlich willkommen natürlich auch von mir an alle Zuhörerinnen und Zuhörer da draußen von den Rückspulhelden.
2: Genau.
3: Ja.
2: Freust du dich?
3: Aber ich wollte es gerade sagen, ich freue mich so sehr. Also ich könnte in die Zeit zurück, ich könnte wieder... Ach, so eine richtige schöne Retro-Tour könnte ich machen.
2: Naja, wir sind ja auch schon praktisch gleich in der Zeit zurück, ja. Aber apropos zurück, wir werfen mal einen Blick auf die Rückbank. Da sitzt nämlich Einstein und ein herzliches Wuff, Wuff.
4: Jetzt hast du mir das weggenommen.
2: Entschuldigung, mach's doch noch mal selber.
4: Genau, ein herzliches Wuff von der Rückbank. Ich bin Einstein, aber ihr dürft mich auch Eini nennen. Ja, ich bin auch dabei und freue mich tierisch.
2: Tierisch ist super, das ist schön, schön. Genau diese kleinen Bemerkungen müsst ihr euch merken, ja. Also ihr müsst wirklich genau diesem Podcast lauschen, weil ich bin mir sicher, ja, bei den beiden Nerds hier neben mir, dabei ich bin mittlerweile der Normale, das glaubt man gar nicht. Ja.
3: Das glaubst du nicht mal selber. Das,
2: doch ein bisschen. Ich kenne euch ja schon. Ich weiß, was ihr für Halunken seid, ja. Und also nee, passt also wirklich, liebe Zuhörerin, passt auf, es sind die kleinen feinen ich sag mal Easter Eggs manchmal sogar, die hier eingebaut werden. Ja, ich bin mir relativ sicher. Wir wollen aber kurz erklären, was wir eigentlich machen. Also wir reisen ja in die Zeit. McFly hat's gerade schon erzählt. Und dieses Jahr oder diese Folge, also wir kommen häufiger als einmal im Jahr, alle 14 Tage ist unser Plan. Diese Folge ist das Jahr 1966, da reisen wir zurück und zwar musikalisch in diesem Fall. Und vielleicht, Marcel, magst du mal kurz erklären, warum dieses Mal musikalisch und was denn beim nächsten Mal passiert?
3: Ja, sehr gerne. Also dieses Mal, du hast es ja gesagt, gehen wir so ein bisschen auf die Jahrescharts von 1966 drauf zu, schauen uns an, was war beliebt, was war angesagt, was war hip. Und beim nächsten Mal, also das wird immer so eine Art Wechselspiel sein von Folge zu Folge, beim nächsten Mal kann ich schon verraten, da geht es vor die Kinoleinwand, beziehungsweise wir setzen uns mal mit Filmen auseinander oder auch mit Fernsehserien, die zu dem jeweiligen Jahr eben angesagt und beliebt waren, was man sich eben angeguckt hat.
2: Ihr zwei wisst aber jetzt noch nicht, welches Jahr wir nächstes Mal haben. Ja,
3: genau.
2: Wir haben nämlich so ein kleines Glücksrad und ich durfte es schon einspielen. Also ich weiß es schon, aber die beiden noch nicht. Hört ihr am Ende der Folge, weil dann habt ihr nämlich auch die Möglichkeit, Nele, uns, Einstein, Nele, das muss ich noch hinkriegen. Ja,
4: also, du hast auch Eini.
2: Eini, ja, momentan muss ich das noch hinkriegen, dass ich nicht immer Nele sage. ansonsten ist es nämlich so, dass ihr uns dann schon für die nächste Folge, wenn ihr das ja wisst, nämlich schon Nachrichten schicken könnt, oder?
4: Nele? Ja, auf jeden Fall.
2: Einstein?
3: Ganz genau so ist es.
2: Ja. Okay, das heißt,

0: Rückspulen-Helden. Genau. So, bei Instagram. Genau, und ansonsten, wie gesagt, unsere Telefonnummern habt ihr. Schickt uns gerne eine Nachricht, auch für Feedback und ähnliches. Gar kein Problem. Ja. Gut, ich würde sagen, so sieht's erstmal aus. Wir wollen also mit euch arbeiten, liebe ZuhörerInnen. Also ihr dürft gerne Bestandteil sein und nehmt was auf, wenn ihr sagt, zu dem Jahr wollen wir auf jeden Fall was loswerden. Da haben wir ganz besondere Erinnerungen dran. Freut uns, dass wir das mit aufnehmen dürfen. Okay.
1: Ja, ich würde auch noch dazu sagen, also es muss ja nicht unbedingt beim nächsten Mal dann, also jetzt an Sachen Zuschriften muss es ja jetzt nicht nur um die Filme gehen, sondern auch um alles andere, was unserer Community dann eben zu dem Jahr anno dazu mal eben einfällt.
0: Genau, absolut. Ja. Also wenn ihr dort geheiratet habt, könnt ihr das natürlich auch gerne mitteilen. Ja,
1: ja.
0: Dann richten wir hier schöne Grüße aus und besuchen euch dann auf der Hochzeit, weil wir haben ja den DeLorean. Das ist ja unser großer Vorteil. Ja. Wollen wir loslegen? Also wir sind richtig gespannt wie ein Flitzebogen, ja. Ja. Und ich sag mal so, gespannt, Flitzebogen. Wir starten tatsächlich folgendermaßen.
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3: So. Genau, ich schaue einmal in meinen schlauen Almanach. Vom Jahr 1966, damit wir überhaupt mal wissen, wo bzw. wann wir überhaupt sind. In Deutschland bilden SPD und CDU/CSU erstmals in der Geschichte eine große Koalition. In China beginnt die Kulturrevolution. In den USA gibt es vermehrt Proteste gegen den Vietnamkrieg. Indira Gandhi wird indische Ministerpräsidentin. Der erste Chatbot der Welt namens Eliza wird erfunden. Kronprinzessin Beatrix, wow, der Niederlandere, heiratet Klaus von Amsberg.
0: Moment, darf ich da kurz zwischen
3: gehen? Natürlich.
0: Das war ein Deutscher, ne? Die Holländerin hat einen Deutschen geheiratet. Oder?
3: Wenn du das sagst?
0: Ich glaube, es war ein Deutscher. Bin mir relativ sicher.
1: War die nicht auch eine Deutsche eigentlich? Also zumindest habe ich da zumindest habe ich da irgendwann mal was von Happe Kerkeling mitgekriegt.
3: Der Happe Kerkeling ist Deutscher und hat die sich sehr gut gespielt.
0: Sehr gut. Das war aber einige Jahre zurück, das stimmt. Nee, aber ich glaube, der Amtswerk, das war ein Deutscher. Ich glaube, deswegen spricht der Wilhelm auch so gut Deutsch. Mhm. Naja, wie auch immer. Fiel mir nur gerade so ein.
3: Spannend. England gewinnt die Fußball-Weltmeisterschaft und geht mit dem Wembley-Tor oder Nicht-Tor in die Fußballgeschichte ein.
0: Wer ist dafür? Nicht-Tor.
3: Ja. Ja. Definitiv. Die drei beliebtesten Mädchennamen in Deutschland sind Claudia, Susanne und Sabine.
0: Liebe Grüße gehen raus.
3: An Claudia, Susanne und Sabine.
0: Genau.
3: Ja. Die drei beliebtesten Jungennamen in Deutschland sind Michael, Stefan und Thomas.
0: Auch da.
3: Liebe Grüße.
0: Schön, dass ihr da seid.
1: Shoutout an euch alle.
3: Aber sowas von. Am liebsten trägt man Schlaghosen in Kord oder Leder, auch Männer in Kombination mit langen Haaren und die Mode wird generell bunter. Das passende Outfit komplettieren hier Chiffonblusen oder Poloshirts aus Baumwolle, Seide oder auch elastischen Stoffen.
1: Oh je, ja.
0: Ja, kennst du noch, McFly?
3: Ich habe sogar gerade eine Schlaghose an.
0: Ja, die kommen auch, das kommt ja alles wieder. Ja.
3: Genau. Andrea Berg, Cindy Crawford, Anne Will, Halle Berry, Selma Hayek, Sophie Marceau, Maria Furtwängler, Janet Jackson, Sinead O'Connor und Stefan Raab werden geboren, um nur einige zu nennen.
0: Oh, ja, das ist spannend.
1: Ehrlich.
0: Okay. Sinead O'Connor, 66. Oh, ja.
1: Leider auch nicht mehr unter uns.
0: Nee, das stimmt. Ja, okay.
3: Die verkaufte Auflage der Zeitschrift Bravo überschreitet erstmals die Millionengrenze und der Bravo-Otto wird erstmals in Form der wohl bekannten, ich zitiere, Indianerstatue verlieren.
0: Weißt du zufällig, wer ihn bekommen hat?
3: Ja.
0: Oh, okay, alles klar. dann kommt das wohl noch.
1: Ja. Wenn ich jetzt raten müsste oder so, aber ich glaube, ich will da noch nicht vorgreifen.
0: Rate doch mal, jetzt bin ich gespannt. Jetzt will ich wissen, was du denkst. Nede darf noch nichts sagen, wenn sie es weiß.
3: Nee, ich sag nichts.
1: Also soweit ich das weiß, es wurden ja in mehreren Kategorien die Bravo-Ottos.
0: Ja, sag mal Musik.
3: Nee, wir machen nur Musik hier.

0: Okay, Musik wäre ich jetzt nicht drauf vorbereitet. Ich hätte gesagt, in Sachen Film ist es Pierre Brice gewesen, aber sonst Musik habe ich keine Ahnung.
1: Im Zweifelsfall hat den immer Pierre Brice bekommen.
0: Ja, genau. Sonst Musik, stimmt. Die Beatles. So.
2: Nee, das glaube ich nicht. Musik kann ich mir vorstellen, das war hier Peter Kraus vielleicht, 1966. Das kann ich mir gut vorstellen. Aber wir machen mal weiter.
0: Udo Jürgens.
2: Oh. Wir machen weiter.
0: Bitte.
1: Ja, schauen wir mal. Schauen Meine mal, Mama wurde eingeschult.
2: Oh, hallo
1: Liebe
2: Mama.
1: Grüße, Mama.
0: Liebe Grüße, hallo.
2: An Frau Zweistein.
1: Ja, genau. Ein Kilo Brot kostet circa 68 Pfennige.
2: Das war aber günstig.
1: LPs kosten preisgebunden 22 D-Mark.
2: Was war preisgebunden?
0: LPs.
2: LPs. Ja.
1: Und was ich, ein Fakt, den ich sehr, sehr cool finde, das Hörspiellabel Europa veröffentlicht die ersten Kinder- und Jugendhörspiele mit mehr Geräuschkulissen, mehr Inszenierung und mehr Unterhaltung, darunter Adaptionen wie Die Schatzinsel, Alibaba und die 40 Räuber, Münchhausens Abenteuer und eben ganz, ganz viele Märchenproduktionen mit Hans Petsch als Sprecher. Und damit haben sich eben auch neue Zielgruppen erschlossen. Und ich weiß nicht, kennt ihr Hans Petsch?
0: Ja. Und wie?
1: Der Märchenonkel der Nation.
0: Du sagst es.
1: Und da habe ich was für euch.
2: Okay, jetzt bin
1: ich gespannt.
2: Ich
1: habe was gefunden.
0: Ich habe mir früher immer vorgestellt, wenn Gott eine Stimme hat, dann ist es die von Hans Petsch.
2: Ich so bin sehr gespannt. Nele hat ein Fundstück.
1: Gefunden.
2: Das Fundstück der Woche.
1: Ja. Ja, genau.
2: Oh, für alle, die jetzt auf YouTube gucken.
1: Ja.
2: Von Europa,
1: aus der Serie Die Originale, aus dem Jahr 1966.
0: Nein.
1: Bei mir im Schrank gewesen, mein absolutes Lieblingsmärchen, Der Hase und der Swinigel. Liebe Grüße an Papa, wenn du das hörst. Wir haben das immer zusammen gehört.
2: Oh, wie schön.
0: Ja, wunderschön.
2: Ja.
1: Da könnte ich auch was zu pfeifen, aber das klingt Mikro, glaube ich, blöd.
2: Genau, aber du darfst dein Mikro mal nochmal doch einen Tick wieder wegnehmen. Ja, so ist gut. Ja, ich glaube, so ist super. Sag nochmal was. Mhm.
1: Was?
2: Ja, danke. Läuft. Ja, krass, dass du, ey, ich bin nicht gespannt. Also jetzt musst du natürlich auch jedes Mal so ein Fundstück der Woche da haben, ne? Das ist dir schon bewusst.
1: Ich kann sonst ja noch mal in den Keller gehen.
2: Der Fundus. Also wenn jemand noch Sachen aus den Jahren braucht, hat Einstein, meine Herren, tatsächlich einen Fundus ohne Ende. Ja.
1: Wir gucken mal. Ihr dürft mir auch gerne was zuschicken.
0: Das ist auch eine gute Idee.
2: Ja,
0: genau,
2: mach das mal.
0: Aus den jeweiligen Jahren, wenn ihr irgendetwas habt, ganz egal was es ist, Klamotten, Hörspiele, LPs, Spielzeuge vielleicht auch oder so aus dem jeweiligen Jahr, das wäre natürlich auch hochinteressant.
2: Ihr dürft uns auch Bilder schicken, ja, also das geht auch, ja, also wenn ihr jetzt sagt, Mensch, die LP, die Erstausgabe von den Beatles, die wollt ihr jetzt nicht unbedingt uns schicken, könnt ihr natürlich machen, freuen wir uns sehr drüber, aber da könnt ihr auch ein Foto von machen, ja, und wir werden das dann auf jeden Fall posten, wenn ihr da Bock drauf habt und machen dann eine kleine Collage von, also gar kein Problem. Wenn ihr uns was schicken wollt, dann stellen wir es einfach bei uns, also ihr seht, wir haben Regale, also zumindest wenn ihr uns guckt, ich sag's nochmal, dann seht ihr, wir haben Regale und dann stellen wir das da einfach mal rein und ihr findet euer Fundstück dann gegebenenfalls auch bei uns. Adresse könnt ihr nachfragen. oder wir sagen es beim nächsten Mal nochmal, schauen wir mal. Waren das deine Fakten, liebe Nele?
1: Ja.
2: Sehr schön. Vielen lieben Dank dafür.
0: Ja, danke.
2: Große Koalition, ja. Haben wir jetzt wieder. Ja. Naja, damals wurde der Kanzler noch im ersten Wahlgang gewählt. Egal. 1966. Liebe Grüße gehen raus. Sehr schön. Lieber McFly, Einstein, meine. Ich krieg's nicht hin. Verzeiht mir heute, ja. Verzeiht mir heute, Leute.
0: Es ist doch okay.
2: Nele hat gesagt, sie kann sich nicht entscheiden und kann keine Top 15 aufstellen. Das ist ihr nicht möglich. Ja, ich gebe das genau so richtig wieder, hoffe ich. Ja, sehr schön. Richtig. Deswegen haben McFly und ich jetzt einfach mal jeweils 15 Songs aus dem Jahr 1966 rausgesucht. Und wir schauen mal, wie oft wir gleich sind. Ja. und haben vielleicht so ein paar kleine Fakten. Einstein wird ein bisschen dazu bellen und wenn ihr was einfällt, und dann schauen wir einfach mal, was wird, Freunde der Sonne.
1: Wuff, wuff.
2: Sehr schön. Ja, Schnick, Schnack, Schnuck oder du oder ich?
0: McFly. Du fängst an.
2: Ich darf anfangen, okay. Dann fange ich, wir dürfen ja die Songs nicht einspielen. Wir dürfen aber ansummen, ja. Vielleicht hat Nele dann Lust, nochmal zu summen. Das wäre auch möglich. Ich habe tatsächlich auf Platz 15 Keep on Running gesetzt von Spencer Davis Group. Genau. Dankeschön. Sehr schön. Okay. Ja. Ja, genau so habe ich mir das vorgestellt. Läuft mit uns. Ja, eigentlich, ich weiß, hattest du das auch mit drin? Nee,
0: McFly? Habe ich auch in meiner ersten Wahl mit drin.
2: Sehr schön, okay.
0: Aber kein Problem.
2: Dazu vielleicht ein, zwei Fakten dazu. Eigentlich sollte das eine Reggae-Nummer werden. So war das mal geplant. Ich weiß nicht, ob du das auch als Fakt rausgesucht hast. Fand ich sehr lustig. Und ich könnte mir das auch als Reggae-Nummer richtig gut vorstellen, das Ding.
0: Und ehrlich? Ich weiß nicht.
2: Echt nicht? Doch.
0: Ich weiß nicht. Also ich finde von dem Song ist der Rhythmus ist richtig schön und treibend und schnell gespielt, aber und das dann so auf Reggae runterzustufen, schwer vorzustellen.
2: Gentlemen, wenn du uns hörst, ich hätte gerne eine Variante von Keep on Running als Reggae-Special. Mal gucken, dann kann ich die beiden vielleicht noch kriegen. Ansonsten wusste ich tatsächlich nicht, dass der bekannte Sänger Steve Winwood, dass der bei der Spencer Davis Group war. Und eigentlich so das Hören der Band. Und der war beim Plattenvertrag tatsächlich erst 15 Jahre alt. Und hat tatsächlich später auch noch mal Hits gehabt. Steve Winwood.
0: Okay, ja. Steve Winwood, okay. Ja.
2: So viel von meiner Seite aus zu Keep on Running.
0: Keep on hiding.
2: Sehr schön. Okay, wir sollten auf gar keinen Fall singen, McFly.
0: Nee, besser nicht.
1: Ach doch.
0: Nein.
2: Nee. Ja, also wenn ihr jetzt einen Ohrwurm habt, zu Recht, ja, hilft euch nicht viel.
0: Da kommen noch mehr. Ja.
2: Genau, also McFly, wie sieht's bei dir aus?
0: Dann fange ich mal mit meinem Platz 15 an, und zwar Lee Dorsey mit Working in a Coal Mine.
2: Da bin ich raus.
0: Ehrlich?
1: Oh, habe ich keinen...
0: Noch nie gehört?
1: Gerade.
0: Okay. Oh,
1: bestimmt, aber
0: Working in a coal mine, working in a coal mine. Woo! Da, da, da, da, da. Lee Dorsey ist auch so ein Soul- und Jazzsänger gewesen. Also der lebt natürlich auch schon eine ganze Weile nicht mehr. Leider, muss man dazu sagen. Und ich habe den Song das erste Mal lustigerweise in einer Folge von Eine schrecklich nette Familie gehört. Ich weiß nicht, das muss mindestens 25 bis 30 Jahre her sein, dass ich das gesehen habe. Aber diese Szene ist mir noch ganz im Gedächtnis geblieben. Das ging irgendwie darum, dass Mutter und Tochter für irgendeine Schulabschlussprüfung noch irgendwelche Gerichte kochen müssen. Und wer El Bundy und seine Familie kennt, der weiß, wie es da um die Fähigkeiten in der Küche bestellt ist. Und eben dieser Song wurde halt in dieser Szene drunter gelegt.
1: So. Ehrlich.
2: Spannend.
0: Und der ist einfach im Kopf geblieben.
2: Wenn ihr jetzt genauso unwissend seid wie Einstein und ich, ja, was den Song betrifft, dann habt ihr die Möglichkeit, das können wir nämlich direkt auch spoilern, ab sofort, also die Songs sind jetzt alle schon bei uns auf der Spotify-Playlist, da könnt ihr nämlich einfach mal bei Spotify, seht ihr in den Shownotes, also wenn ihr mal darunter scrollt, haben wir das verlinkt für euch, unsere Spotify-Liste, und da findet ihr alle 30 Songs, gegebenenfalls mehr, weil das ein oder andere werden wir doppeln, und dann kommt vielleicht noch der ein oder andere Song dazu, und das findet ihr, und dann könnt ihr da mal reinhören. Also da bin ich schon mal sehr gespannt. Ja. Sehr gut.
0: Ich hoffe, dass auch alle Songs dann bei Spotify zu finden sind, weil mit einigen kann man auch das Pech haben, leider nicht dabei.
2: Ja, dann waren sie nicht gut genug. Schauen wir mal. Ich bin sehr
0: Platz
2: gespannt.
0: Platz 14. Platz 14. Herr Doktor.
2: Ja, mache ich. It's a Man's World von James Brown tatsächlich. Oh. Ja. It's a Man's World.
0: Den habe ich gar nicht mit rausgesucht, gar nicht mit in der Liste. Ah.
2: Das ist doch schon mal super. Ja, haben wir schon mal zwei, die unterschiedlich sind. Ja, man kennt das eher in den Versionen vielleicht von Seal oder von Cher, also die etwas neueren Varianten. Aber tatsächlich damals von James Brown, eine sehr, sehr coole Soul-Variante, muss ich sagen. Und kleiner Fun-Fact zu dem Song, der wurde tatsächlich in nur zwei Takes aufgenommen. Ja.
0: Geil.
2: Also James Brown.
1: Respekt.
2: Ja, genau. laut Aretha Franklin, Respekt. Und ja, und Respekt auch an James Brown, nur zwei Ticks. So, Nele hat den nächsten Ohrwurm.
1: Was ja, das geht ja jetzt ineinander über.
2: Sozusagen, ja, jetzt kommt vielleicht der nächste Ohrwurm von McFly auf Platz 14.
0: Dann mache ich mal die Nummer 14 bei meiner Seite. Sagt euch die Band The Association etwas?
1: Nein.
0: Yeah. Ehrlich?
1: Ja, aber nur wegen der Recherche.
0: Alles klar. Ich habe keine Ahnung, was das für eine Band ist. Ich kannte auch tatsächlich nur den Titel. Da war ich ganz überrascht. Der Titel heißt Along Comes Mary.
1: Richtig.
2: Along Comes Mary.
0: Genau Mary, das ist es. Mary. Ja. Und nein, ich rede nicht von dem 99er Cover der Bloodhound Gang oder 98 war das gewesen ist.
2: Würde ja auch 98. nicht funktionieren, weil wir sind ja im Jahr 1966.
0: Ja, du weißt ja aber nie, was da irgendwie mal in der Zeitleitung knickt.
2: Ja, das stimmt. Da hat einiges geknickt bei dem Song. Ja.
0: Oh ja. Ja, also wie ich gesagt habe, ich kannte es eigentlich auch nur als diese Coverversion. Ich wusste bis zu dem Zeitpunkt auch nicht. Moment, das ist gar nicht von denen.
1: Richtig.
0: Also jetzt, dass das ein Cover von 66 ist, war mir nicht bekannt.
2: Ist tatsächlich, ja. wie Einstein das gerade auch sagte, ist mir auch erst in der Recherche aufgefallen und lustigerweise hast du mir gleich eine Nachricht geschickt, Einstein, dass du den gefunden hast und hast auch gefragt, wusstest du das? Und ich so, nee, wusste ich nicht, aber habe ich auch gerade gefunden. Along comes Mary, Mary, Mary. Ja, sehr schön.
0: Ja.
1: Da hätte ich ja übrigens einen Funfact.
2: Oh ja, hau raus.
0: Bitte.
1: Und zwar war der damals schon sehr umstritten, weil in dieser ganzen Bewegung eben dieses Mary auch für Marihuana stehen konnte. Und das ist nicht überall gespielt worden.
2: Ja, das ist halt eben auch so, das muss man vielleicht nochmal dazu sagen, die Musik 1966, das war schon so ein spezielles Musikjahr, weil eben die Musik politischer wurde, sie wurde experimenteller, es wurde halt mehr über Drogen, über Sex und allem drum und dran gesungen, das gab's vorher nicht, ja, das stimmt. Nee. Ja.
0: Da wurde ein bisschen so die Prüderie aufgebrochen.
2: Ja, sozusagen.
0: Mhm. Ja, da ging's dann langsam los.
2: Ja. Apropos los, wir gehen auf Platz 13, wenn ich das so richtig mitkriege. Und,
0: 13, ja.
2: Genau, da hatte jemand tatsächlich ein Werbeschild gesehen mit der Aufschrift vor dem Haus eines Freundes. Ja, und auf diesem Werbeschild stand drauf, No Milk Today.
0: Ah.
2: Genau, No Milk Today. Genau, von Hermes Hermit. Ja, Hermes Hermit.
1: Auch aus 66?
2: Ja,
0: tatsächlich.
2: Auch aus 66. Genau. Und wie gesagt, da bekam er die Inspiration zu diesem Song. Und es ist tatsächlich ein Liebeslied, was man gar nicht glaubt. Und ja, No Milk Today. Mhm. Fand ich sehr lustig. Ja.
1: Mag ich auch sehr gerne.
2: Milch oder den Song?
1: Den Song.
2: Okay. Sehr gut. Hattest du ihn auch in der Liste, McFly?
0: Ja.
2: Das hätte mich auch gewundert, wenn nicht.
0: Ich muss den jetzt leider auch von meiner Liste runterstreichen.
2: Das ist ja kein Problem, du hast ja mindestens das Doppelte an Songs rausgesucht.
0: Ja, ich habe Auswechselspieler auf der Bank. Also. Aber mit dem nächsten, bin ich mal gespannt, ob du den auch hast. Mellow Yellow von Donovan.
2: Habe ich nicht.
0: Aber ihr guckt auch so, als wenn ihr den gar nicht kennt?
1: Ich bin mir nicht sicher.
0: They call me Mellow Yellow.
2: Ja. Ja. Also Donovan ist natürlich ein Begriff, ja.
1: Kenne ich aus Gilmore Girls.
2: Oh, den Song oder Donovan? Donovan.
1: Sowohl als auch,
2: okay.
0: Aha, okay.
2: Ich kenne Donovan, also wenn wir unsere Eltern fragen würden, Donovan war damals ein Superstar tatsächlich auch. Und ich kenne ihn noch, weil der mit den No Angels, glaube ich, den Song Atlantis nochmal gemacht hat. Daher sagt mir Donovan noch was, ja.
0: Ja.
2: Sehr cool.
0: Genau, also das wäre mir auch noch eingefallen, also dass er für den Titel eben Atlantis verantwortlich gewesen ist. Ja. Nee, aber sonst weiß ich leider nicht so viel zu dem Film. Ich habe den zu dem Song, Entschuldigung. Ich habe den einfach nur rausgesucht. Ich mag diesen Rhythmus. Das hat einfach so was Leichtfüßiges, das hat so ein du kannst, wenn du den Song auf den Ohren hast, da kannst du einfach so durch die Straße wandern und richtig stolzieren, als wenn du hier der King of Kotlet bist. Also das ist einfach nur cool. Das ist
2: King of Kotlet. Merkt ihr, ja. Das sind so Sachen, die müsst ihr euch notieren, Freunde der Sonne, ja? Fragen wir zum Schluss nochmal ab. King of Kotlet. Ja. Sehr schön. Okay, und wie gesagt, auch bei den Gilmore Girls heute hätte man ihn nochmal hören können. Also, weißt du die Folge noch, Nele?
1: Nee.
2: Ja, da bin ich aber jetzt ein bisschen enttäuscht, wenn ich ehrlich bin.
1: Ja, es tut mir leid.
2: Naja, gut, okay.
1: Aber ich hätte jetzt einfach einen raushauen
2: können. Ja, auf jeden Fall.
1: Das ist nicht nachweisen.
2: Ja, das stimmt. Naja, okay, gehen wir auf Platz 12. Gut, da bin ich bei den Mamas und den Papas. Und tatsächlich habe ich mich nicht, ich spoilere auch da direkt, habe ich mich nicht für den typischen Mamas und Papas Song entschieden, sondern ich habe mich für Monday, du entschieden. Ja, ich fand den einfach, weiß ich auch nicht, ist für mich der für mich im Ohr bleibt, also jeden Montag auf der Arbeit, also jetzt vorgestern war schon wieder der Fall, hatte ich den ganzen Tag diesen Song im Kopf, Monday. Und es war tatsächlich das Debütalbum der Mamas und der Papas in 1966.
0: Also ja.
2: Das kann ich vielleicht nochmal so als kleinen Hintergrund mit dazu packen. Habt ihr Beziehungen oder eine Beziehung zu den Mamas und den Papas vielleicht nicht, aber habt ihr da irgendwelche Verbindungen?
0: Also den Song kenne ich natürlich, klar. Und ich weiß jetzt nicht, ob das bei dem Song war. Es gibt so einen ganz bekannten Fernsehauftritt von den Mamas und Papas und da haben sie sich ganz strikt geweigert, Playback zu singen. Und haben das Band einfach laufen lassen und die Sängerin Michelle Phillips hieß sie, glaube ich, oder heißt sie, die lebt ja noch, die hatte, glaube ich, aus Protest gar nicht mitgesungen und ganz provokativ eine Banane gegessen während des Auftritts, um zu zeigen, hier Leute, ihr werdet von den Fernsehveranstaltern so hinters Licht geführt, wir müssen Playback singen und das wollen wir nicht. Und so haben die dann so ein bisschen in gewisser Weise den Verantwortlichen den Mittelfinger gezeigt.
2: Krass.
0: Ich weiß nicht, ob es bei dem Song war oder ob es bei California Dreaming war.
1: Die Geschichte kenne ich auch, aber ich wüsste jetzt auch nicht, welches Lied das war.
2: Mhm. Steht nichts im Eimer nach.
1: Ja, genau.
2: Ja, sehr gut.
1: Unzuverlässiges Ding.
2: Ah, müssen wir Biff noch mal fragen, was da los ist.
0: Hat die Seite rausgerissen.
2: Nice. Sehr gut. Ja, schön.
1: Und der wollte sich nur damit bereichern.
2: Mamas and the Papas.
0: Ja, dann bin ich ja wieder dran, glaube ich.
2: So ist es.
0: So, und jetzt bin ich gespannt. Ich habe mir diesen Song als Kuriosität rausgesucht.
2: Oh.
0: Ja, und ich... Also wenn ihr den kennt, dann seid ihr entweder richtig gut oder total bekloppt.
2: Ja.
0: Der eingetragene Interpret heißt Alfred E. Neumann.
1: Oh mein Gott.
0: So.
2: Alfred J. Mad Quack kenne ich noch, aber...
0: Alfred E. Newman im Englischen. Wenn ihr das Gesicht seht, wisst ihr Bescheid.
1: Ich habe ja schon gesagt, Mad Magazine.
0: Mad Magazine, genau. Und der Titel heißt It's a Gas.
2: Okay.
0: Ist so eine jazzige Bossa Nova Nummer. Und das Einzige, was da drin an Gesang zu hören sind Rülpser.
1: Geil.
2: Okay, ja. Warum ist das bloß bei dir auf Platz 12? Weiß ich gar nicht.
1: Das 1966, ich finde das gerade richtig cool.
0: Es soll sogar noch eine Remix-Version davon geben mit 14. Aber
1: ich will das jetzt hören.
2: Ich bin sehr gespannt, ob es den bei Spotify gibt.
0: Ich würde es feiern.
2: Ja, ich auch. Aber das ist ja, also, mal wieder, was also 66 so alles möglich war. Ne? Also, wie gesagt, Drogen, Sex, Rebellion, alles machbar.
0: Ja. Und eine ganze Menge Quatsch, wenn man so auch hier an Alan Sherman denkt oder diese ganzen Parodisten, die auch ihre Platten reihenweise veröffentlicht haben. Hello Mother, Hello Father, Here I Am at Camp Granada.
2: Okay, sehr gut.
0: Aber das war, glaube ich, aber nicht 66, das war später.
2: Apropos auch nicht 66, ist mein Platz 11, wenn ich mal so den Übergangskönig machen darf. Wurde nämlich schon im Dezember 65 veröffentlicht, aber
0: ja.
2: Nehmen wir tatsächlich trotzdem mit rein, weil bekannt geworden erst dann richtig und in den Charts auch in 66. I'm a real nowhere man living in a nowhere land. Von den Beatles.
0: Ah. Oh, okay.
2: Mhm. Kann ich auch gleich sagen, ist mein einziger Song von den Beatles in den meinen Top 15. Und weil ich finde diesen Nowhere Man Song tatsächlich richtig, richtig gut. Den mag ich. Und deswegen bei mir auf Platz 11, habe ich, glaube ich, gesagt. Und kleiner Funfact dazu, wobei eigentlich ist es gar kein Funfact, man weiß es eigentlich, weil auch 1966 der berühmte Satz von John Lennon, ja, dass die Beatles populärer seien als Jesus, ja,
0: ja.
2: Das führte tatsächlich vor allen Dingen in den USA zu einigen Randalen, Plattenverbrennungen und Boykotten der Beatles. Das war schon sehr krass damals. Ja. Ja. Aber ansonsten, ich weiß nicht, ob ihr das auch hattet, die haben tatsächlich, also die Beatles, in 1966 ihr letztes reguläres Live-Konzert gegeben.
0: Ja, stimmt.
2: Das war schon 1966.
1: Das wusste ich nicht.
2: Ah, guck.
0: Das war aber nicht das letzte Live-Konzert auf dem, was war das, auf dem Apple oder auf dem Virgin-Gebäude?
2: Das weiß ich nicht. Das kann ich dir nicht sagen.
0: Ich glaube nicht. Das war, glaube ich, kein offizielles Konzert.
2: Okay. Nowhere Man.
0: Aber der Auftritt ist bekannt.
2: Ja, ja, der Auftritt ist bekannt.
0: Ja.
2: Ja, dein Platz 11, McFly.
0: The Who, My Generation.
2: Ja.
0: Ich mag die Band einfach bis heute noch.
1: Ich auch.
0: Und ich muss aber auch dazu sagen, für mich ist My Generation, also ist meine persönliche Meinung, nicht unbedingt der beste Song von denen.
2: Ich finde My Generation einfach sensationell, aber jetzt muss der ich nochmal eben horchen. Deine Recherche, besagt die tatsächlich, dass der in 66 rauskam?
0: Ja, eigentlich schon.
2: Okay.
0: Ja. Wieso? Hast du was anderes gefunden?
2: Ich habe ihn wieder rausgeschmissen.
0: Okay.
2: Weil ich, glaube ich, der Meinung war, dass mir irgendein Internet gesagt hat, dass es nicht aus 66 kommt. Um Gottes Willen, liebe ZuhörerInnen, das kann ja immer mal sein, dass ich mich jetzt auch vertue, ja?
0: Ja, klar.
2: Aber erzähl mal ein bisschen zu The Who und ich google mal parallel.
0: Also ich vergesse leider immer den Namen von den beiden Hauptmusikern. Roger Daltrey und Pete Townshend waren das, glaube ich. Die sind ja ganz
2: Pete bekannt. Townshend, genau richtig.
0: Pete Townshend, Pete Townshend war ja der großartige Gitarrist hier mit seiner ausschweifenden Wellenbewegung.
2: Ja.
0: Und am Ende mit den kaputten Instrumenten zum Ende jeder Nummer. Pete Townshend war das, genau. Und also mein persönlicher Favorit von The Who ist es nicht. Da bin ich eher bei Barbara O'Reilly. Ich weiß nicht, den Song kann ich in Dauerschleife rauf und runter hören. Der gefällt mir einfach unglaublich gut. Und ganz bekannt sind The Who eigentlich auch nochmal geworden durch die Intros zu den jeweiligen CSI-Serien.
2: Ja. Okay. Jetzt nimmst du ja, Nele also, alle.
1: Dadurch
2: alle Sachen
1: bin
2: weg.
1: Ich tatsächlich damals
2: The Who-Fan geworden. Okay.
1: Ja. Und die Simpsons. Es gibt eine ganz tolle Simpsons-Folge, wo The Who auftritt.
0: Genau, die Geschichte der zwei Springfields, ja. Genau.
1: Wir verstehen uns.
2: Ich bin nicht der Simpsons-Gucker, muss ich fairerweise dazu sagen, aber die Folge kenne ich tatsächlich auch. Das ist gut. Ihr werdet den Song tatsächlich nicht auf unserer Playlist finden, weil der tatsächlich in 65 veröffentlicht wurde.
0: Oh, ja. Okay.
2: Aber hört ihr dann, wenn wir immer mal beim Jahr 65 wieder angereist kommen. Ja, aber trotzdem, The Who waren prägend in dem Jahr und deswegen wichtig, dass du sie erwähnst.
0: Mhm. Ja. Ist da doch von 65, na gut.
2: Ja, vielleicht auch, das habe ich jetzt nicht weiter nachgeguckt, vielleicht auch im Dezember und dann ist er ja wieder richtig. Ja,
0: also ich habe hier noch auf der Liste vier weitere Songs stehen, also jetzt nicht aus meiner Auswahl unbedingt, die vom September beziehungsweise Oktober 65 sind, allerdings erst 66 so richtig erfolgreich wurden und richtig durchgestartet sind.
1: Ja. Das zählt.
2: Das zählt.
0: Ja.
2: Wie gesagt, kann ja auch mit der Geschichte sein. Bloß wenn ihr jetzt euer Google zu Hause aufmacht und seht 1965, ja, dann ist das tatsächlich richtig. Ja, trotzdem, okay. The Who, wie gesagt, wichtig, auch für die Generation, was in das Wort ist. Ja. Wir gehen in die Top 10. Bevor wir dann gleich, ich würde mal sagen, so nach Platz 8 nochmal schauen, was von der Rückbank kommt. Auf Platz 10 habe ich eine Band, die für diesen Song damals super viel Budget hatten, nämlich $50,000 hat dieser Song gekostet. Und das war Good Vibrations von den Beach Boys. Ja. Oha. Ja. Und die Beach Boys tatsächlich auch ja, legendär, muss ich sagen. Ich habe damals, wo ich angefangen habe, also es gibt ja viele Songs von den Beach Boys, ne? Ba, ba, ba, ba, ba, ba, Brand, ba, ja. Ba, ba, kennt ihr alle. Aber wie gesagt, Good Vibrations fand ich tatsächlich sehr, sehr cool. Und die haben ja mit dem Album Pet Sounds, welches sie veröffentlicht haben.
1: Wuff.
2: Oh, ja, komm, hau raus.
1: Nein, nein, ein Pet-Sound.
2: Ach so. Guck, okay. ich muss auch aufpassen. Ja, ja, sehr gut. Ja, ja, ja.
0: Cool.
2: Ja, für die Leute, die des Englischen nicht mächtig sind, schlag's nach. Genau, also das gilt tatsächlich als bis heute als eines der einflussreichsten Alben, weil sie halt einfach auch in die Natur gegangen sind und zum Beispiel eben Tierlaute aufgenommen haben und auf diesem Album mitverarbeitet haben. Und also heute tatsächlich immer noch eins der einflussreichsten Alben von den Beach Boys. Ja. Und Good Vibrations.
0: Ja. Ja, bei den Beach Boys fand ich das immer so lustig, weil die sind ja bekannt geworden für ihren Surfrock, so wurde das damals ja genannt, ja. Oder viele Nummern von denen. Und ich glaube, nur einer von denen konnte tatsächlich surfen. Die anderen waren eher so Team Bleiente.
2: Bleiente.
0: Okay. Ja.
2: Ja. Ja, sehr schön. Okay. Dein Platz 10, McFly.
0: Mein Platz 10, ja. Ja, den hast du mir geklaut, No Milk Today, aber.
2: Dann nimm anderen, du hast ja so viele.
0: Mach ich auch. Simon and Garfunkel, Sound of Silence. Und jetzt habe ich dir einen geklaut.
2: Ja, definitiv. Aber das war ja nicht schwer, ja.
0: Nee, das war nicht schwer. Aber ich glaube, zu dem Duo brauchst du, glaube ich, nicht viel zu sagen.
2: Ist so.
1: Also wer die nicht kennt, ist hier im Podcast
0: falsch.
2: Oder richtig, weil hier lernt ihr sie kennen.
1: Ja. Oder so. Ja. Stimmt, du hast recht. Ja. Ja. Guter Punkt.
2: Danke.
0: So eine Hassliebe zwischen Paul Simon und Art Garfunkel, immer wieder über die Jahre. Aber ich habe gelesen jetzt vor kurzem, die sollen sich vor ein oder zwei Jahren einmal richtig ausgesprochen haben und sind sich dann auch heulend in die Arme gefallen, wie zwei lang vermisste Brüder, so in etwa.
2: Sehr schön.
1: Ach, wie schön.
2: Das ist toll. Herzerwärmend. Ja. Ja. Ich muss allerdings sagen, und da kommt wieder der erhobene Zeigefinger, der Song wurde bereits 1963 geschrieben. Ja.
0: Geschrieben.
2: Achtung, genau, ich bin noch nicht fertig. Ja, Freunde der Sonne. 1963 geschrieben, 1964.
0: Das wollte nur festhalten.
2: Genau, festhalten tue ich das Buch, wo ich das reingeschrieben habe. 1964 auf dem Album kam es dann raus. Da war es ein Flop, ein absoluter Flop. Ja. Und dann hat der Produzent irgendwann nochmal eine neue Version gemacht von Sound of Silence. Und die erreichte tatsächlich 1966 Platz 1 der Charts. Und ab dem Zeitpunkt ging das mit Simon und Garfunkel bergauf. Aber wie gesagt, eigentlich geschrieben 63, aber so richtig berühmt 66. Deswegen natürlich ein absoluter Song, der mit rein muss in die Liste.
0: Es ist eine ähnliche Geschichte wie einem ganz bekannten Song aus den 80ern. Ich sage jetzt nicht welchem, aber der wurde insgesamt 4-mal veröffentlicht und dann.
2: Da sind wir auch noch nicht. So.
0: Nee, und wurde dann erst richtig erfolgreich. Und heute kennt ihn jeder. So.
2: So, schön. Nochmal ganz kurz zu dem Sound of Silence. Weil du gerade auch bei Filmen oder ähnliches warst. 1967 im Film, die Reifeprüfung, ja. Mit Dustin Hoffman, da war natürlich Sound of Silence. Mit dabei. Ja.
0: Und zum Abspann lief auch Mrs. Robinson.
2: Hey, Mr. Tambourine Man, hätte ich was gesagt. Nein, es war Mrs. Robinson natürlich.
0: So. Aber wir dürfen das Cover von Disturbed aber jetzt auch nicht unbedingt unter den Tisch fallen lassen.
2: Das stimmt,
0: ne?
2: Aber da müssten wir dann mal schauen, wann, das ist ja wirklich sehr gutes Cover, wenn wir dann in dem folgenden Jahr dann irgendwann mal dabei sind. Ja, schön, schön, schön. Simon und Garfunkel und ich gehe auf Platz 9 und komme tatsächlich zu einem deutschen Song. Ja, weil ich erst, nämlich auf Platz 9 hatte ich nämlich The Who, My Generation, habe ihn dann wieder weggestrichen, weil es halt eben aus meiner Sicht habe ich gedacht, okay, den kannst du jetzt nicht nehmen und habe mich dann für einen deutschen Song entschieden und ich glaube, es ist auch der einzige deutsche Song, und ich habe mich entschieden für Wenkemürre, ja, beiß nicht gleich in jeden Apfel, er könnte sauer sein. Genau. Ja, weil ich dachte, es ist einfach ein Song, der gute Laune macht und lustigerweise habe ich ihn einen Tag vorher, bevor ich mit der Recherche angefangen habe, habe ich ihn irgendwo gehört im Fernsehen und fand's lustig und habe gedacht, komm, dann nehme ich dich auf jeden Fall rein, liebe Wenke, beiß nicht gleich in jeden Apfel. So, das ist mein Platz 9.
0: Ja, sehr gut, sehr, sehr schön. Also, das wäre nämlich einer meiner Auswechseltitel gewesen.
2: Schön.
0: Aber wenn du mit was Deutschem um die Ecke kommst, dann mache ich das auch und zwar gleich doppelt. Ja, warte mal ab. Der Song kam nämlich zweimal und insgesamt sogar dreimal ich 66 weiß, in die Charts. Ja, ich glaub, okay.
1: Darf ich raten?
0: Na gut.
1: Darf ich?
0: Ja.
1: Bang, bang, my baby shut me down.
0: Nee, Aber der kam in dem Jahr auch raus, genau.
1: Auch zweimal. Als einmal normal und einmal als Cover.
0: Auch als deutsche Version, das wusste ich jetzt nicht.
1: Ach, deutsch.
2: Kannst du gleich nochmal sagen.
0: Naja, nein. Ignoriert mich. Nö, auf keinen Fall. Nee, ich rede von 100 Mann und ein Befehl.
2: Freddie Quinn.
0: Freddie Quinn und Heidi Brühl haben den unabhängig voneinander rausgebracht.
1: Ach, wie cool.
0: Und das Original, jetzt muss ich noch mal ganz kurz gucken, das war, jetzt finde ich den Namen nicht mehr, aber das war das The Ballad of the Green Berets. Ich finde den Sänger leider nicht mehr. Ich habe mir nur die Titel rausgeschrieben.
2: Ist nicht schlimm.
0: Ist aber auch nicht so wichtig.
2: Freddie Quinn war wichtig.
0: Ja,
2: ja, das war einer der erfolgreichsten deutschen Songs in dem Jahr 66.
0: Ich weiß, also Freddie Quinn war auch in den 50ern und 60ern eine absolute Hausnummer, immer noch.
2: Ja, unser Seemann. Ja.
0: Ganz genau so ist es. Ich hoffe, ihm geht's gut. Man hört ja schon längere Zeit nichts von ihm.
2: Lieber Freddy, meld dich gerne bei uns, ja, wenn du das gerade hörst. Wir quatschen gerne auch mal mit dir. Ja, über ja, also 1000 Mann und ein Befehl.
0: 100.
2: Oh, Entschuldigung, ich wollte es nicht übertreiben.
0: Nein. Was ich allerdings noch zu dem Originalinterpreten von The Ballad of the Green Berets hatte, der war tatsächlich, der war Offizier bei der Armee und hat in den 80ern im Streit um eine Frau einen bekannten Country-Sänger damals erschossen. Saß auch im Knast. Das ist jetzt, ja, leider habe ich die Seite jetzt verblättert, aber.
2: Also du weißt weder den Sänger noch den Country-Sänger. Das ist ja sensationell.
0: Moment, ich glaube, ich könnte noch mal kurz nachgucken, aber ja, nee, das ist er nicht.
2: Ist er nicht. Dann guck doch mal nach, während ich meinen Platz 8 nenne. Vielleicht finden wir es ja noch, für die Leute, die es unbedingt wissen wollen. Ja, nur wenn es keinen großen Aufwand macht.
0: Ich glaube nicht.
2: Sehr gut. Platz 8 habe ich tatsächlich einen Song, wo der Sänger, der ihn rausgebracht hat und geschrieben hat, wenig an diesem Song verdient hat, weil er die Rechte nämlich verkauft hat an diesem Song. Und zwar spreche ich von When a Man Loves a Woman von Percy Sledge. Ja. When a man loves a woman. Und da dachte ich nie, dass der so alt ist, dieser Song. Nee. Ja, und ist er aber. 2005 kam übrigens Percy Sledge in die Rock'n'Roll Hall of Fame. Das vielleicht nochmal als kleine Randnotiz. Ja, und war damals, also ich habe ihn auf der Kuschelrock irgendwann in den 90ern kennengelernt, den Song, und dachte tatsächlich auch jahrelang, das wäre ein Song aus den 90ern. War es nicht. Ja.
1: Der ist auch durch Pretty Woman nochmal richtig wieder.
2: Absolut, genau.
1: Aufgelebt,
2: hat er.
0: Wahnsinn.
2: So, McFly. Entweder.
0: Ja, ich hab den Namen noch einmal von den Ballads of the Green Berets. Der Mann hieß Barry Sadler. So.
2: Herzlichen Glückwunsch. Das muss der Urgroßvater von Adam Sandler gewesen sein.
0: Nee, passt ja nicht. Ist ein anderer Nachname.
2: Ach, so.
0: So, wir sind dann bei Platz 8.
2: Nee, 8. 8, 8, 8.
0: 8, ne? Ein Film, den kenne ich aus. Film. Ich sag immer, ich bin schon bei dem Film.
2: McFly ist schon in der nächsten Woche. Ja,
0: ja, irgendwie schon. Nee, ein Song,
1: den nicht immer direkt wieder in den DeLorean steigen.
0: Nee, irgendwie nicht. Ich kenne diesen Song allerdings aus einem Film. So, aus einem meiner Lieblingsfilme. Aus Death Proof von Quentin Tarantino. Dave D, Dozy Beaky, Mick and Titch. Hold Tight heißt der Song.
2: Kannst du mir die Band nochmal kurz nennen, bitte?
0: Dave D, Dozy Beaky, Mick and Titch.
2: Sehr schön. Das dreimal hintereinander und dann gute Nacht, Freunde.
0: Das ist kein Problem. Nee, Dave D, Dozy, Beaky, Mick und Titch.
2: Titch. Nicht zu verwechseln mit Bitch, hätte man.
0: Nein.
2: Titch.
0: Und auch nicht mit Tisch. Nein,
2: auch nicht.
0: Titch. Ja. Nein. Der Film Death Proof hat den Song Hold Tight in der Szene, in der Kurt Russell seinen zweiten Mord begeht, indem er mit seinem Auto frontal auf das andere Auto im Gegenverkehr mit den vier oder fünf jungen Frauen
2: noch, um Gottes Willen,
0: ja, drauf zu.
2: Jetzt spoilert er auch noch ohne Vorwarnung, ist ja unfassbar. Ja.
0: Komm, der Film ist 18 Jahre alt, den kann man mittlerweile geguckt haben.
2: Ist 18 Jahre alt, ja?
0: 2007, soweit ich weiß, ja.
2: Oh, Wahnsinn, okay. Naja, wir wollen nicht über Filme sprechen, aber ich habe den, aber nicht heute. ich habe den Song nicht im Ohr, muss ich ehrlicherweise sagen, und freue mich auf die Playlist. Übrigens, ich saß nochmal bei Spotify zu finden. So.
0: Ein richtig schönes Schlagzeug-Intro, wie ich finde. Also ordentlich stampfender Rhythmus.
2: Sehr gut.
0: Kommt geil.
2: Apropos stampfender Rhythmus, wir gehen mal in eine unserer nächsten Kategorien.
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1: So, damit euch nicht so langweilig wird, habe ich ja noch ein bisschen was für euch vorbereitet.
2: Sehr gut. Für euch und für uns.
1: Genau. vielleicht kennt der eine oder andere, die eine oder andere dieses Spiel. Ich habe mir ein Lied aus dem Jahr 1966 rausgesucht und einen kleinen Teil davon auf Deutsch übersetzt.
2: Okay.
1: Und alle, die mich jetzt hören können, sind herzlich eingeladen mitzuraten.
2: Sehr gut.
0: Ich weiß, warum der Doc so grinst.
2: Warum? Also ich bin, nur weil ich die Kategorie auch mal bei Gefühlsecht die Podcast-Show mache, kleiner Spoiler, ich trotzdem.
1: Lieben Gruß an Tali.
2: Liebe Grüße an alle, genau. Es ist tatsächlich so, dass ich mich immer gefreut habe, dass ich das raussuchen durfte, weil ich mich nie auf der anderen Seite gesehen habe, ja. Es ist für mich ein Graus, jetzt zu raten und zu zeigen, dass ich gar keinen Plan habe von dem, was ich eigentlich mache, ja.
1: Aber ist ja nicht schlimm, ihr seid ja nicht alleine.
2: Oh, du bist nicht allein. Ja. Genau, also liebe ZuhörerInnen, wir brauchen eure Hilfe, ja.
0: Leg los.
2: Also wir werden, um das nur noch mal ganz kurz zu erklären, wir werden gleich miteinander raten. Einstein wird logischerweise nicht verraten, ob es richtig oder falsch ist. Und am Ende werden wir unsere Tipps abgeben und das an Einstein senden per WhatsApp. Und Einstein weiß dann natürlich, ob jemand von uns recht hat. Und ihr könnt natürlich auch entweder bei Instagram mitmachen, da gibt es dann so einen Frage-Button in der Story, da könnt ihr reinschreiben. Oder ihr schickt uns, wie gesagt, eine Sprachnachricht, eine Voicemail, dann spielen wir das beim nächsten Mal ab. So.
1: Rauchzeichen nehmen wir auch.
2: Auch. Gern gesehen.
1: Briefe.
2: Brieftauben, ja, aber die schicken wir euch wieder zurück. Ja.
1: Seid bereit.
2: Bright.
0: Leg los. Ach.
1: Aber wie viel Herzschmerz muss ich ertragen, bevor ich eine Liebe finde, die mich wieder leben lässt? Im Moment ist das Einzige, das mich am Leben hält. Wenn ich spüre, dass meine Kraft schwindet, sie fast weg ist, wenn ich mich an Mamas Worte erinnere.
2: Ja. Mach nochmal, bitte.
1: Ja. Aber wie viel Herzschmerz muss ich ertragen, bevor ich eine Liebe finde, die mich wieder leben lässt? Im Moment ist das Einzige, das mich am Leben hält, wenn ich spüre, dass meine Kraft schwindet, sie fast weg ist, wenn ich mich an Mamas Worte erinnere.
2: Mamas Worte. Okay, ich muss nur kurz mitschreiben, weil sonst vergesse ich das. Ich kann nämlich zwei Sachen auf einmal. McFly überlegt noch fleißig. Find Love.
0: Es ist aus dem Englischen übersetzt?
1: Ja.
0: Okay.
2: Okay, das ist schon mal nett, dass du das sagst.
1: Ja, alles andere wäre unfair.
2: Power.
1: Und ich muss auch gestehen, ich höre auch nur englische und deutsche Lieder in der Regel. Also.
2: Mama. Boah. Kannst du den Schluss nochmal mit Mama sagen? Mamas Worte?
1: Wenn ich mich an Mamas Worte erinnere.
2: When I remind me at Mamas Words.
0: Remember.
2: Remember, remember Mamas Words. Okay.
0: Das ist ein Song aus 66. Also ich lach mich ja kaputt, wenn wir den tatsächlich schon in der Liste hatten. Oder vielleicht, ob der noch kommen könnte.
1: Aber ich sehe gerade, ich habe das mit einem Übersetzungsprogramm übersetzt.
2: Das ist nicht schlimm.
1: Und wenn ich das jetzt selber direkt übersetze, wäre das eher, ich erinnere mich, was Mama gesagt hat. Grob.
2: Oh. What my mama said.
0: Okay. Dummy.
2: Also, liebe ZuhörerInnen, ihr könnt auf jeden Fall, ihr ratet ja mit, wenn ihr sagt, ey, es ist so easy, ja, das ist doch klar, das ist der Song, ja, dann schreibt uns, wie gesagt, macht mit, wir brauchen eure Hilfe. Ich sehe in McFlys Gesicht und der ist völlig lost.
0: Absolut, ja.
2: When I remember Mama's words.
1: Ich hätte aber noch was.
2: Okay.
1: Also, wir können noch einen kleinen Tipp geben.
2: Okay.
1: Okay. Also, das war auch eine sehr schwere Textpassage.
2: Also, bevor du es sagst, ich darf es nicht laut sagen, oder? Ich muss es dir schreiben, oder?
1: Ja.
2: Okay, ich darf es nicht laut sagen, okay. Gut, dann schreibe ich dir das mal eben ganz kurz. Ihr müsst euch beide kurz unterhalten. Ja, das klappt ja super.
1: Ich das Lied, kann ich schon mal sagen.
0: Magst du sonst den Anfang noch mal ganz kurz anstimmen? Also,
1: aber wie viel Herzschmerz muss ich ertragen, bevor ich eine Liebe finde, die mich wieder leben lässt?
0: Okay.
1: Im Moment ist das Einzige, das mich am Leben hält, wenn ich spüre, dass meine Kraft schwindet, sie fast weg ist, wenn ich mich an Mamas Worte erinnere.
2: Schade. Naja.
0: Nee.
2: Okay, dann machen wir einen zweiten Tipp. Wenn du einen hast, gerne.
0: Okay.
1: Ja, also ich sag den Rest auch nochmal. Mhm. Du kannst die Liebe nicht beschleunigen. Nein.
2: Alles klar, stopp. Reicht. Reicht.
1: Und noch mehr.
2: Ja.
0: Ja, okay. Ja, doch.
2: Ja. Ach, Mist.
1: Okay, das war vielleicht zu einfach.
2: Ja, das war zu einfach.
0: Jetzt ja, aber ich meine, der andere Part, also der erste Part, wow.
2: Ja. Aber das mit der Mama, das, das hätte man wissen müssen, da hätte man drauf kommen müssen. Schade. Das wäre, das zweite war wirklich gut. Das machen wir nicht nochmal mit dem zweiten.
1: Okay, lernen wir dazu.
2: Weil da hätten wir drauf kommen können.
0: Aber wir sagen es nicht.
2: Wir sagen es nicht,
1: bin
2: genau.
1: Gespannt. Nee.
2: Ja. Wir sagen es nicht, wenn ihr jetzt denkt, das hat mir gar nicht geholfen, dann schreibt uns. Wie gesagt, schreibt uns, das war sehr, sehr schön, das ist sehr gut. Ja. Ach.
0: Ja, ich sag, okay. Mir fällt dazu jetzt auch noch was ein, aber das lasse ich auch fallen.
2: Sehr gut.
0: Nein.
2: Aber schöne Aufgabe, ich glaube, da haben wir sehr viel Spaß dran. So. Freue mich jetzt schon auf das nächste Musikstück. Wir gehen rüber auf Platz 7. Tun wir, mache ich. Und dann nehme ich nämlich gerade was auf, was Einstein eben gesagt hat. Er hat nämlich den Song schon eigentlich schon angesungen. Und geschrieben wurde der Song, den ich jetzt meine und auf Platz 7 gesetzt habe, von Sunny. Und das ist eigentlich auch schon genauso. Gesungen wurde er von Cher, damals Sunny und Cher. Aber das war tatsächlich ihr Solo. Und wurde 2003 nochmal richtig berühmt durch den Film
1: Kill Bill.
2: Jawohl. Und zwar, dann sing ihn doch nochmal bitte, Einstein.
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2: Das kann man nämlich nur mit so einer geilen Stimme machen. Ja, sehr schön. Ja. Perfekt. Ich würde einen Applaus einspielen, wenn ich ihn hätte. Ja, da, danke. Ja, Bang Bang von Cher. Und das hat tatsächlich damals so ein bisschen auch die Türen mitgeöffnet. Und ja, einfach ein geiler Song. Eine geile Nummer. Ja.
0: Auf alle Fälle, ja. Ich wusste zum Beispiel gar nicht, dass es auch im Original von Cher ist, weil auch da kenne ich nur eine Coverversion.
1: Mhm. Genau, da wollte ich nämlich auch drauf hinaus.
0: Mhm. Von
1: im selben Jahr erschienen, ja. By the way, von Nancy Sinatra. Mhm.
0: Ja.
1: Das ist auch die aus dem Film.
0: Mhm, genau.
1: Meine ich, ja, ne?
0: Ja, korrekt. Ja, ganz genau. Das ist aber auch die einzige Version, die ich kenne.
1: Und das hatte ich mir als Fun Fact notiert, dass das Cover im selben Jahr rauskam wie das Original.
2: Hm. Sehr schön.
0: Ja.
2: So, McFly.
0: Ich habe mir einen Song jetzt rausgesucht.
2: Das ist schon mal gut.
0: Das ist nicht schlecht, ne?
2: Ja. Ist ja auch so praktisch das Gebilde unseres Podcasts sozusagen.
0: Ja, deswegen habe ich versucht, mich da jetzt auch so ein bisschen dran anzupassen. Der Song selber, den habe ich genommen, weil das immer so eine Art Insider-Witz zwischen meinem Cousin und mir gewesen ist. Warum auch immer.
2: Wir sind gespannt.
0: Der Song heißt Dandy.
1: Dandy.
0: Von The Kinks.
2: Ach, The Kinks.
0: Die Kinks, genau. Über den Song selber weiß ich eigentlich gar nicht so wirklich viel, aber jedes Mal, wenn ich den höre, muss ich grinsen, weil ich dann immer wieder an diesen Quatsch denke, den ich mit meinem Cousin damals gemacht habe. Und er hat den auch regelmäßig auf seinen Partys spielen lassen. Und lustigerweise, seine ganzen Kumpels sind darauf abgegangen, wie verrückt, also wie die Bekloppten.
2: Dandy, The Kinks, ja. Von The Kinks habe ich, hatte ich mir so auf der Auswechselbank noch Sunny Afternoon reingepackt. Das ist so der Song, den ich von den Kinks eigentlich liebe. Ja.
0: Mhm, ja. Okay.
2: Aber wie gesagt, das jetzt, wenn wir jetzt noch welche gleich haben, gleich in den Top 5, dann ist das eben so. Dann müssen wir nicht noch was von der Auswechselbank nehmen. In Anbetracht der Zeit würde ich das zumindest jetzt sagen, weil ansonsten
0: vollkommen in Ordnung.
2: Haben wir hier nachher 2 Stunden Podcast aufgenommen, Freunde.
0: Klar.
2: Da wollen wir euch nicht zu doll quälen. Wobei, es macht mega Spaß. Also von meiner Seite aus kann ich das zumindest schon mal sagen. Ich bin sehr gespannt.
1: Ich wollte gerade sagen, nicht, dass wir sie nicht füllen könnten.
2: Definitiv, da können wir auch mehr. Platz 6, oder hast du noch einen Fun-Fact zu The Kinks?
0: Nein. Nur, dass die sich nicht The Kinks, die haben sich einfach nicht The Kinks mit G genannt, sondern mit K, um so ein bisschen so ein Augenzwinkern, so ein kleines versautes Augenzwinkern in den Bandnamen mit einzubauen. Weil Kink, ne, Vorliebe, Fetisch, sowas. Und das damals in den 60ern. Oh, was sind das für Rabauken?
2: Ja, ich sag, das war die Zeit damals. Ja,
0: finde ich gut.
2: Apropos Rabauken, auf Platz 6 bei mir, The Monkees. I'm a Believer, das ist tatsächlich der Song, der einfach mit rein muss.
1: Now I'm a Believer.
2: Genau, so ist es. Und wisst ihr, wer es im Original geschrieben hat? Neil Diamond. Ja. Das war mir nicht bewusst, Freunde der Sonne. Nee. Das war mir nicht bewusst. Und die Monkees mit einer der ersten Bands, die gecastet wurden für eine TV-Serie.
0: Genau.
2: Auch das ging tatsächlich an mir vorüber, muss ich sagen. Aber
0: wie viele Leute wurden denn für diese Band gecastet?
2: Das wirst du uns erzählen.
0: 437.
2: So. Auf die Zahl, genau. Ja, sehr schön. Mhm. I'm a Believer, Platz 6 bei mir, einer der besten Songs, finde ich. Also man merkt schon, es wird bekannter in Richtung
0: Es wird bekannter, Top 5. Ja. Gut, dann ich gehe mal wieder musikalisch nach England. Die Rolling Stones, Painted Black.
2: Du Stinker. du hast es ja aber auch nicht, sehr gut. Du hast es ja aber auch nicht nach deiner Beliebtheit rausgesucht, muss man fairerweise auch noch dazu sagen, weil bei mir ist Painted Black auf Platz 2. Dementsprechend sage ich da tatsächlich auch nichts mehr zu. Nee.
0: Ich habe den Film das erste Mal auch den Film Full Metal Jacket gesehen. Hör mir zu. Und im Abspann lief dann Painted Black. Und dann habe ich mir dann gedacht, alter Finne, das klingt richtig gut, das macht nochmal richtig die Atmosphäre, das unterstreicht nochmal die Atmosphäre des gesamten Films von Kubrick. Und dann irgendwann habe ich dann auch mal rausgekriegt, der Song ist viel, viel älter. Ich dachte, der war extra für den Film geschrieben worden, aber nein, ich musste ja auch irgendwann mal anfangen zu lernen. Und diese ganzen gemischten Instrumente, diese ganzen Stile, die du da drin hast, mit der, oh Gott, wie hieß das, das indische Instrument, Sitar oder sowas? Mhm. Ja, das war auch irgendwie so ein bisschen en vogue damals, ein bisschen angesagt. Die Beatles waren in Indien bei ihrem Maharaja Schieß mich tot, wie der hieß, weiß ich nicht mehr. Und die Stones haben das auch, glaube ich, so ein bisschen aufgegriffen, wenn nicht sogar ja fast schon veralbert, ein bisschen hochgenommen. Es gab ja immer so einen inoffiziellen Kleinkrieg zwischen den Stones und den Beatles.
2: Sehr gut. Und vielleicht noch ein kleiner Funfact dazu. Wenn man nämlich auf das Album guckt, dann ist Paint It Black geschrieben. Ja.
0: Ja.
2: Auch ein sehr lustiger Funfact. Warum das so ist, das gibt ganz, ganz viele Theorien dazu. Keine vernünftige Antwort, ja, kann einfach sein, dass irgendjemand ein Komma als einfach falsch gesetzt hat oder einfach nur reingepackt hat, was auch immer. Aber ich habe es auch nochmal geguckt, selbst bei Spotify ist da ein Komma zwischen. Ja.
0: Mhm.
1: Ja. Spannend. Ja. Ich habe das Lied früher immer sehr oft im Musikunterricht singen dürfen.
2: Oh, das ist cool. Ja, das haben wir leider nicht singen dürfen. Ja, geiler Song. Sehr, ja, wirklich
0: sehr,
2: schön.
0: Sehr, sehr, sehr düster aber auch, ja, wenn man mal so auf den Text achtet. Mhm. Ne?
2: Sehr gut. Dein Platz 6, mein Platz 5, den hatten wir schon. Das wäre nämlich bei mir Sound of Silence gewesen. Und da habe ich mir jetzt, und das habe ich mir extra deswegen rausgeschrieben, einfach Bus Stop von The Hollies genommen. Genau, fand ich nämlich auch cool. The Hollies war mir nie so ein wirklicher Begriff, aber dieses Bus Stop, auch ein richtig cooler Song. Und da habe ich auch gar nichts weiter zu erzählen. Fand ich aber gut.
0: Hab ich tatsächlich auch in meiner Liste gehabt.
2: Sehr gut.
0: Also Auswechselspieler halt.
2: Dein Dann Platz 5.
0: Mein Platz 5, Tommy James and the Shondells, Hanky Panky. My girl danced the Hanky Panky. Einfach weil der Rhythmus, die Melodie, das klingt einfach nur richtig gut nach gute Laune 60er Jahre Rock und Popmusik. Also ich find's einfach sensationell gut. Und deutlich besser als Crimson and Clover, weil das Lied mag ich nicht.
2: Echt nicht?
0: Ja, nee, also nicht von Tommy James und den Shondells. Die Coverversion von Joan Jett ist besser. Die gefällt mir besser.
2: Okay. Gut, ich mach mit Platz 4 weiter. Mhm. Und da habe ich einen One-Hit-Wonder reingepackt.
0: Und, jetzt bin ich gespannt.
2: Ah ja, der muss einfach dabei sein, wenn wir über 1966 sprechen. Die Band ist eine spanische Band. Der Sänger ist allerdings ein deutscher Sänger und nennt sich Mike Kennedy. Und die Band nennt sich Los Bravos. Ja. Und singt Black is Black. Black is Black. Want my baby back. Ja. Los Bravos. Los Bravos. Ich sehe, Einstein hat Fragezeichen.
1: Ein bisschen, aber es muss ja auch mal sein. Ich kann auch nicht alles.
2: Wenn du es hörst, weißt du, welcher Song das ist. Hundertprozentig.
0: Genau.
2: Black is Black. Ja, also Black war damals tatsächlich, also in 66, zwei Songs mit Black im Titel in den Charts, ist schon außergewöhnlich. Ja, war aber nur ein One-Hit-Wonder.
0: Stimmt, tatsächlich, ja.
2: McFly.
0: Nummer 4. Bei mir.
2: Jetzt wird er philosophisch.
0: Nö, das reimte sich nur zufällig. Frank Sinatra, Strangers in the Night.
2: Strangers in the Night.
0: Mhm.
2: Schön, ja.
0: Ja, ich mag seine Stimme bis heute noch unglaublich gerne. Also ich bin ja eigentlich nicht so der Kenner, was Jazz und Soul und all sowas angeht, aber so diese Big Band-Nummern, die er da gemacht hat und auch mit dieser Stimme, verdammt nochmal. Ja. Wenn ich so eine Stimme hätte oder so, ich...
2: Wärst du jetzt nicht hier? Also dementsprechend freuen wir uns, dass du diese Stimme nicht hast. Ja.
0: Der alte Mafioso. Naja.
2: Schöne Grüße nach Italien. Die Post, die ihr jetzt schicken wollt, könnt ihr direkt an McFly schicken. Ja, freut mich. Ihr braucht ein paar mehr Steine, bis der am Boden ankommt. Ja.
0: Es kommt drauf an.
2: Sehr gut.
1: Ja. Komm, weiter.
2: Weiter.
0: Unbekannt verzogen.
2: Platz 3. Der Song galt tatsächlich als einer der ersten feministischen Welthits der Musikgeschichte, der Popgeschichte. Und ich spreche natürlich von dem Song von Nancy Sinatra. Wir hatten sie eben schon einmal ganz kurz. Aber ich spreche von These Boots Are Made for Walking.
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2: Genau so ist es. Nancy, ich hätte es nicht besser singen können, muss ich sagen. Also daher vielen lieben Dank. Genau, auch oft gecovert und einfach cooler Song, finde ich.
0: Habe ich einmal eine verdammt gute Live-Version, also eine Cover-Live-Version gehört. Also war richtig, richtig gut. Ich weiß leider nicht mehr, wie die Band heißt, aber
2: nicht schlimm.
0: Ist auch sehr, sehr lange her. Ja, dann ich gehe wieder nach England.

0: gar nicht so in dieses, in diese typische Beatmusik passt.
1: Nein, aber es also, ist dieses Experimentelle, was ja, eben genau. 66 rauskam. Und das, dafür steht halt eben auch Yellow Submarine. Ja.
0: Ja, richtig. Ja, richtig.
1: Finde ich gut. Schön, dass du ihn reingepackt hast. Richtig gut. Ich habe ihn nicht drin.
0: Oh, nee, stimmt, du sagtest, das war auch der einzige Song vorhin von den Beatles,
1: ja,
0: den du da hattest.
1: Genau, ne? Ich habe mich dafür entschieden. Ich musste sowieso ein paar rausstreichen. Platz 2 bei mir haben wir ja schon gesagt, das wäre Paint It Black gewesen. Dementsprechend gehe ich auf Platz 1 und da habe ich The Trucks drin und nicht Wild Thing, sondern With a Girl Like You, weil ich den Song tatsächlich noch genialer finde als als Wild Thing. Der wurde damals auf einer B-Seite veröffentlicht und The Trucks galten tatsächlich als Wegbereiter des Punkrock. Und also ich finde sensationelle Band, leider heute gar nicht mehr so gewürdigt, muss ich leider sagen. Aber
0: sind ein bisschen in Vergessenheit geraten.
1: Ja,
0: ne?
1: leider.
0: Schade.
1: Ja.
0: Ba ba ba ba ba ba ba ba bang.
1: Genau, ja, schönes Riff, ja.
0: Das ging dir total ins Ohr und bleibt auch drin.
1: So. Also ich bin mit meinen durch jetzt.
0: Ja, dann habe ich ja jetzt noch 2, glaube ich, ne? Weil ich dir den einen Platz 2 geklaut habe oder so.
1: Je nachdem.
0: Dann sag ich eben den anderen Song von den Trucks, Wild Thing.
1: Wild Thing. Ja, sehr gut.
0: You make my heart sing.
2: You make everything
1: groovy. Sehr schön. Ja, man, ihr merkt schon, ihr könnt tatsächlich wahrscheinlich den einen oder anderen Song auch mitsingen. Sehr, sehr gut.
0: Das stimmt. Kennt man einfach, ne? Auch wenn man das, auch wenn es nicht so unbedingt unsere Zeit ist, aber es wurde dann doch, Gott sei Dank, von unseren Eltern und Onkels und Tanten und Großeltern überliefert.
1: Auf Spotify gebeamt, genau.
2: War auch viel in der Werbung.
1: Ja.
2: Also einige Lieder, die wir heute hatten, waren in den 90ern total präsent in der Werbung. Also Wild Thing war dabei. Ach, was hatten wir denn? Das war eine Gillette-Werbung? Nee, Wilkinson.
1: Oh, Hashtag Werbung, jawohl.
2: Nee, ach, Entschuldigung.
1: Nee, ist nicht schlimm.
0: Macht ja nichts.
1: Die ist Boots are made for walking auch übrigens. Ja.
0: Echt?
1: Okay. Ich glaube ja.
2: Okay, siehst du, wieder was gelernt.
1: Ja. Sehr schön. So, dann hau deinen letzten raus.
0: Ja, da kann man sich den Text ganz einfach merken.
1: Okay.
0: Es gibt keinen. Spanish Flea von Herb Alpert und The Tijuana Brass Band.
2: Oh ja!
1: Okay. Ja. Leute, ja, gut, dass wir jetzt schon am Ende des Podcasts fast angekommen sind. Jetzt nicht abschalten, ihr habt es gleich geschafft, Freunde. Sehr schön, schön, dass du den auf Platz 1 genommen hast, okay?
2: Ich liebe den auch.
1: Ehrlich? Ey, da muss ich mal reinhören, habe ich nicht im Kopf gerade.
2: Auch ein Sitzensding.
1: Oh, okay.
0: Genau.
1: Ja gut, dann... Sehr schön.
0: Homer wartet in der Autowerkstatt auf den Mechaniker.
2: Nicht nur da, das ist öfter, das kommt öfter.
0: Ja, das stimmt.
1: Okay, sehr gut. Ja, gibt's noch was zu dem Song zu sagen oder reicht das?
0: Da wird ja nicht viel gesagt über den über den Song.
1: Sehr gut.
0: Und
1: dann habe ich noch.
2: Wenn man den hört, also ganz ehrlich, wenn ihr den hört, den kennt jeder.
0: Genau, das ist vielleicht auch so ein Phänomen. Es gibt ja immer wieder Songs, du kennst sie, aber du hast keine Ahnung, von wem sie sind oder wie sie heißen. Und der gehört auch in so eine Auflistung mit dazu.
1: Ich hoffe, es gibt ihn bei Spotify, dass ich ihn mir anhören kann, wenn schon dein Platz 1 ist.
0: Ansonsten schicke ich dir den rüber, dann quäle ich dich damit.
1: Sehr gut.
0: Ab sofort 24/7.
1: Eine Sache habe ich noch. Ich dachte tatsächlich. Ich dachte tatsächlich, dass einer von uns, also dass ich ihn nicht habe, war mir klar, aber ich dachte tatsächlich, dass du noch einen Bowie-Song mit reinpackst. Nee. Wusstet ihr, dass David Bowie eigentlich gar nicht David Bowie heißt, sondern 1966 seinen Namen geändert hat? Ja, der hieß nämlich David Jones, und wechselte aber aufgrund von Verwechslungsgefahr mit einem anderen David Jones, seinen Namen auf David Bowie. Und so wurde er weltberühmt und schrieb tatsächlich in Berlin seine besten Stücke. Ja, David Bowie. Ja, also bei mir können wir einen Haken dran machen tatsächlich an 1966 musikalisch.
2: Ich habe noch ein, zwei.
1: Sehr gut. Da habe ich drauf gehofft.
2: Und zwar habe ich mich nochmal mit dem Thema Cover beschäftigt. Wir haben da ja so ein bisschen angefangen. Und das erste, was man kennt, aber auch nicht unbedingt vom Originalinterpreten, ist You Keep Me Hanging On, The Supremes.
0: Ja.
2: wurde von Kim Wilde gecovert. Ich

0: sage aber jetzt nicht wann, weil das kommt noch. genauso wie Gimme Some Loving, Spencer Davis Group. Und ich denke, das kennen wir auch alle aus einem ganz bestimmten Film. Kommen wir auch später wahrscheinlich noch zu. Und selbst Queen hat das mal auf einer Live-Tour gespielt. Ah, okay. Finde ich eigentlich auch ganz cool.
1: Also ja. Gimme Some Lovin' ist das Original von Spencer Davis?
0: So habe ich das jetzt rausgefunden. Olivia Newton-John hat das auch noch mal gecovert, aber ja.
2: Sehr schön.
1: Nee, also ich wüsste jetzt nicht, dass ich die Coverversion kenne.
0: Ja.
1: Vielleicht ja doch, keine Ahnung.
2: Ist ja nicht schlimm.
0: Und dann habe ich noch, auch ganz spannend, ein Lied, das man eigentlich von Phil Collins kennt, aber auch im Original von den Supremes.
2: Die haben Musik gemacht.
0: You Can't Hurry Love.
2: Nee, was für ein geiler Song.
0: Ja. Kenne ich, wie gesagt, im Kopf habe ich in erster Linie immer die Phil Collins Version, aber das Original ist eben auch aus
2: 90. Ging mir tatsächlich auch so. Ja.
0: Und genau, und dann hatte ich ja Bang Bang, My Baby Shut Me Down auch schon erwähnt, weil ich das total bemerkenswert finde, dass das eben zweimal in einem Jahr erschienen ist. Gibt garantiert noch viel mehr, aber das sind die, die mir jetzt so ins Auge gestochen sind.
2: Sehr schön. 1966, Freunde. Unsere erste Folge ist raus. Ja, die Rückspulhelden. Ihr hört die Rückspulhelden. Ich sag's nochmal. Ja. Und wir haben einen Stopp gemacht in 1966. Und ja, hoffen, es war kurzweilig für euch und interessant. Und wenn ihr sagt, ey, ihr habt über 66 gesprochen, aber das habt ihr nicht erwähnt, das habt ihr nicht erwähnt, schreibt uns. Ja,
1: genau.
2: Schickt uns eine Voicemail, geht auch, eine Sprachnachricht, was ihr wollt. Und dann greifen wir es einfach nochmal wieder auf. Vielleicht beim nächsten Mal
0: Apropos,
2: schon mal.
0: Ja. Wieder aufgreifen.
2: Sehr schön.
0: Bevor wir jetzt gleich ganz weg sind und nachher jemand sagt, oh mein Gott, ihr habt die Bravo-Autos erwähnt und dann
2: ja,
0: nicht mehr.
2: Stimmt. Gut, dass es dir aufgefallen ist.
1: Ja, bitte.
0: Ja, ich habe jetzt nur Beatgruppensänger und Sängerinnen, weil das andere führt ja zu viel.
1: Ja.
0: Und es ist so geil, es sind nur Beatgruppen. Also Musik war halt in dem Sinne als Beatgruppe nur und Sänger und Sängerin. Und den goldenen Otto haben die Beatles, den silbernen die Rolling Stones und den bronzenen Otto The Rainbows.
1: Ja. Okay. Wollte ich auch erst mit reinnehmen, aber passte
0: man
1: leider
0: nicht.
1: Alles
0: nehmen.
1: Nee, passte auch nicht ins Jahr. Das ist das Problem.
2: Hat der Gute nicht bei den Oscar.
0: Kategorie den Sänger.
2: Ja.
0: Haben wir noch?
2: Peter Kraus.
0: Den goldenen Otto hat Drafi Deutscher bekommen.
2: Stimmt, das war übrigens auch Marmorstein und Eisenbricht in dem Jahr.
0: Da habe ich eigentlich auch drauf gewartet und dann wieder vergessen.
2: Da hatte ich auf Marcel gehofft.
1: Oktober 1965.
0: Ja, aber es ist erst im Jahr danach.
1: Ja, aber den...
0: In die Charts gegangen, oder nicht?
1: Er kam schon in die Charts, also auch im Oktober schon, November, aber er ist erst richtig bekannt geworden. Oder sozusagen erst durchgestartet durch eben einen kleinen Skandal mit dem Bayerischen Rundfunk. Aber dazu sage ich mehr, wenn wir 1965
2: dann
0: haben wir den silbernen Otto, den hat Roy Black bekommen.
1: Oh.
0: Und den bronzenen Otto Rex Gildo.
2: Hossa.
1: Das ist das Einzige, was ich von dem kenne.
2: Hossa, ja.
1: Ja.
0: Sehr schön. Bei den Sängern.
2: Hat er nicht noch die Biene Maya gesungen? Nee, das war Karel Gott.
1: Das war Karel Gott.
0: Ja. Ja, jetzt hier kommen wir in ganz komische Gefilde. Den goldenen Otto bei den Sängerinnen hat Manuela gewonnen. Okay, wir müssen, glaube ich, wirklich aufhören. Den silbernen Otto Françoise Hardy.
1: Françoise Hardy.
0: Und den bronzenen Otto, die hatten wir heute auch schon, Wenke Mörre.
1: Hey!
2: Ja, beiß nicht gleich in jeden Apfel. Er könnte sauer sein. Sehr schön. Freut mich. Gut, dass dir das nochmal eingefallen ist, lieber Einstein. Das passt
1: auf jeden
2: Fall.
1: Und den bekanntesten Song aus, oder den erfolgreichsten Song von 1966 haben wir auch gar nicht erwähnt.
2: Na, dann wirst du es jetzt tun.
1: Ja, das war Chris Andrews mit Yesterday Man.
2: I'm her Yesterday Man. Wo habe ich den denn drin gehabt? Habe ich den nicht aufgeschrieben?
1: Kam auch Oktober 1965 raus. Ist allerdings dann 1966 auch erst an die Spitze geklettert.
0: In den Bravo-Charts übrigens auf Platz 2.
2: Ja, so. Jetzt seid ihr auf jeden Fall schlauer als vorher oder sagt, wie gesagt, wir waren dumm, weil irgendwas haben wir vergessen. Dann, wie gesagt, schreibt uns gerne. Gar kein Problem. Wir starten jetzt gleich den Motor und wie gesagt, die anderen beiden wissen noch nicht, wohin es geht. Ich freue mich tierisch. Dieses Mal war es Musik. Nächstes Mal wird's Film. Ja, juhu. Film, Serie, alles, was dazu gehört. Ich kann ja jetzt schon sagen, es war auch auf jeden Fall, bin ich mir sicher, ein super Serienjahr. Also es wird super spannend, ja. Hört auf jeden Fall, oder wenn ihr auf YouTube guckt, seht gleich nochmal die Reaktion, wenn das Jahr genannt wird. Ich bin mir sehr sicher, dass hier einige feiern werden für das Jahr. Ja, für uns war es Premiere, ja, uns drei zum ersten Mal in einem Podcast. Das ist wirklich sensationell gut. Ich freue mich, dass ich das mit euch machen darf, ihr Lieben.
1: Gleichfalls, vielen Dank.
2: Dankeschön. Kann ich auch nur so weitergeben. Es wird spannend. Wir werden versuchen, in den nächsten Malen etwas schneller zu sein und nicht mehr zu. Doch, wir werden es versuchen. Ob wir es schaffen, ist die andere Frage. Ja, aber wir werden es auf jeden Fall versuchen. Wie gesagt, wenn ihr was habt, schreibt uns gerne. Wir freuen uns auf euer Feedback. Und ja, ich starte den Motor und seid gespannt, Freunde. Wir hören uns das nächste Mal. Bis bald, ihr Lieben.
1: Tschüss und Dankeschön.

0: 1991.
1: Oi!
2: Verdammt!
1: Damn it! Ja, auf geht's ins Jahr 91.
2: I like.
3: Sehr schön.

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1: Ja, hallo und herzlich willkommen bei einer neuen Folge von Stream Café. Heute unterhalten wir uns mal nicht über einen Film im Speziellen, sondern über das Sony Spider-Man Universe, kurz SSU. Hierbei kann es natürlich zu Spoilern kommen, was das SSU angeht, aber auch das Marvel-Universum oder das Spider-Verse. Wenn ihr Lust darauf habt, dann hört zu, nehmt euch einen Kaffee oder ein anderes Getränk eurer Wahl, was auch immer ihr wollt, und dann geht's los. Gute Jörg.
2: Servus, Marc.
1: Du hast heute keinen Kaffee, sondern ein Espresso.
2: Ja, passt, glaube ich, bei dem Thema besser.
1: Brauchst du heute Umdrehung?
2: Brauch Umdrehung, um wach zu werden und vielleicht auch etwas Kleines, Feines, nicht was Großes.
1: Ja, wir wollen uns heute ja über das Sony Spider-Man Universe unterhalten. Da geht es ja schon beim Namen los, das Problem.
2: Ja, genau.
1: Es gibt nämlich keinen Spider-Man im Sony Spider-Man Universe.
2: Das hieß ja ursprünglich mal Sony Pictures Universe of Marvel Characters. Also wenn man guckt, was sie bis jetzt an Filmen gemacht haben, hätte das wahrscheinlich auch besser gepasst, ne?
1: Ja, es hat besser gepasst, stimmt auf jeden Fall. Was ist denn so im SSU bisher veröffentlicht worden?
2: Das ist einmal Venom. Einmal Venom Let's Happy Carnage, dann Morbius und Madame Web, Venom The Last Dance und Kraven The Hunter.
1: Madame Web haben wir ja schon besprochen.
2: Oh, ja, reden wir nicht drüber. Das ist schwach wert.
1: Reden wir einfach nicht mehr drüber.
2: Oh je.
1: Ja, Kraven kommt raus. Was hast du gesagt, dieses Jahr oder nächstes Jahr?
2: Dieses Jahr noch im Dezember, sogar. Die Weihnachtszeit, glaube ich.
1: Morbius kam schon raus.
2: Ja. Also haben wir bis jetzt eigentlich nur drei Charaktere. Das ist einmal Venom. Gut, man kann Eddie Brock mitzählen als zweiten Charakter. Dann haben wir Morbius und Madame Web. Ja, man könnte noch die diversen Spider-Women erwähnen, die in Madame Web vorgekommen sind, wenn man die mit einbeziehen will. Aber
1: nein,
2: ich glaube, die werden keine Rolle mehr spielen. Ja. Ja, was soll man sagen, ne? Was haben wir gesehen? Was erwarten wir? Also unterm Strich finde ich es ein bisschen schade, dass sie bei dem SSU nicht die Spider-Verse-Filme mit drin haben. Weil wenn sie die als Kanon mit reinnehmen würden, hätten sie zwei echt gute Filme dabei, auch wenn die nur animiert waren. Aber da war das Storytelling gut, die Geschichten an sich waren gut. Die waren deutlich besser erzählt als die Realfilme, die bis jetzt rausgekommen sind. Was ganz gut war, war der erste Venom.
1: Ja.
2: Da fand ich das Zusammenspiel von dem Symbionten und Tom Hardy richtig cool. Das hat echt Spaß gemacht. Der zweite hat dann schon wieder ein bisschen geschwächelt, weil er nicht gehalten hat, was er versprochen hat. Ne? Let's Happy Carnage. Und was war da mit Carnage? Nix. Gar ein bisschen Carnage. Das war schon ein bisschen schade.
1: Ja, es war ja nur der Antagonist, sag ich mal, wenn man beim Anti-Helden von einem Antagonisten sprechen kann, der Carnage hieß. Ne?
2: Ja. Ja. Und das fand ich schon ein bisschen schade, weil das ist in den Comics doch deutlich heftiger und da haben sie sich dann doch nicht getraut, das auch zu umzusetzen. Vielleicht haben sie Schiss gehabt, dass dann so wenig Leute ins Kino gehen. Mittlerweile wissen wir, R-Rated-Comic-Filme funktionieren sehr gut, wenn man es gescheit macht. Also es hat nichts mit der Altersfreigabe zu tun, es hat einfach was mit der Story zu tun. Wenn du eine gute Story erzählst, eine Geschichte erzählst, die Spaß macht, Schauspieler hast, die ziehen.
1: Marvel hat das anscheinend und Disney haben das anscheinend kapiert, dass man sowas mal machen kann. Gut, die waren auch mutig mit dem ersten Deadpool, den hat man so ein bisschen außerhalb des MCUs mal angeteasert und rausgebracht. Sony traut sich da noch nicht so richtig, aber wir haben uns da schon überhalten, nicht im privaten Bereich, nicht on air. Sony versucht halt die ganze Zeit hier so ein paar Anti-Helden in einem Universum unterzubringen, trauen sich aber nicht so richtig.
2: Ja, ich verstehe die Herangehensweise nicht so ganz. Also wenn man einen guten Jungen zeigt, sag ich mal, der dann zum Bad Guy wird und am Ende des Films immer noch ein Bad Guy ist, dann ist es in Ordnung, weil man hat ja das Gefühl, die wollen mal die Sinister Six aufbauen. Also diese Gruppierung, die später gegen Spider-Man antritt. Das funktioniert aber nicht, wenn ich für die Sinister Six dann zum Schluss Sympathien habe und die cool finde. Dann wird es schwierig, wenn man die dann gegen den Helden antreten lässt. Also man müsste dann radikal durchziehen und es müssen mal hart gesagt Arschlöcher sein am Ende vom Film,
1: ja,
2: die man zum richtigen Bösewicht macht. Man kann ja durchaus das Publikum verstehen lassen, warum sie jetzt böse sind. die Herangehensweise, das von hinten aufbauen zu wollen, indem ich ein Spider-Man-Universe mache und dann kann Spider-Man auftauchen lassen.
1: Vor allem hätten sie ja jemand gehabt. Miles Morales könnte man gut nehmen. Es wäre eine ganz andere Welt innerhalb des Spider-Man-Universe, das sie nehmen könnten. Machen
2: was,
1: sie nicht.
2: Genau das, was ich gemeint habe. Hätten sie das Spider-Universe, also das Spider-Verse mit reingenommen als Kanon in dem SSU, dann hätten sie ja auch mit diesem Spider-Multiverse, was sie da aufgemacht haben, mit diesen Hunderten von Spider-Man-Varianten, so viele Möglichkeiten, irgendeinen Spider-Man zu nehmen, wenn man den gescheit aufbaut, wenn man sich da eine einzelne Figur rauspickt, die man ja als Sidekick im Spider-Verse etwas größer hätte machen können, um diese dann herauszunehmen für die Hauptrolle. Und wir haben ja auch noch alte Spider-Man, ja? Wir hätten ja noch Andrew Garfield und Tobey Maguire, also auch da hätten wir Möglichkeiten gehabt.
1: Die sind ja jetzt auch wieder drin, ja.
2: Spätestens nach dem letzten Spider-Man-Film hätten die unheimlich viele Möglichkeiten gehabt. Und ich habe zumindest bei Morbius ganz stark das Gefühl gehabt, so von den Schnitten her, weil ich muss dazu sagen, das erste Drittel von dem Film hat mir sehr gut gefallen eigentlich. Die Einleitung war gut gemacht, Jared Leto hat das gut gespielt. Manchmal wird der so ein bisschen drauf rumgehackt, wenn der wieder irgendeine Rolle spielt, wie damals beim Joker oder sowas, wo sich alle aufgeregt haben. Aber letztendlich setzt er ja nicht das um, was ihm der Regisseur vorgibt. Er spielt die Rolle ja so, wie es der Regisseur haben möchte. Und deswegen den Schauspieler dafür verantwortlich zu machen, ist immer so ein zweischneidiges Ding, sag ich mal. Wenn er die Rolle kacke spielt, ist das eine. Wenn er das umsetzt, was der Regisseur will, ist dann das
1: Jared
2: andere.
1: Jared Leto ist ja schon ein guter Schauspieler. Bekannter, ja. Über Joker kann man so streiten. Ja. Ich habe Heath Ledger auch besser gefunden, aber.
2: Ja, weil die Interpretation des Jokers war halt vielleicht nicht so die richtige Wahl, wie was sie für eine Art von Joker da rausgezogen haben. Hätten sie vielleicht eine andere Variante nehmen sollen. Bei dem Extended Cut von Zack Snyder, wie man da zum Schluss gesehen hat, dann wurde es wieder. Das hat mir schon besser gefallen, als das, was man am Anfang von ihm gesehen hat. Ja, aber wie gesagt, das ist so, wenn ich das aufbauen will ohne Spider-Man, dann aber das Gefühl habe, dass alle Filme so ausgelegt waren, als ob irgendwo Spider-Man hätte auftreten können. Und gerade bei Morbius hatte ich extrem das Gefühl, in den letzten zwei Dritteln des Films, dass der so komisch geschnitten war plötzlich, im Vergleich zum ersten Drittel. Das war so plötzlich so gehackt, die Story war plötzlich nicht mehr flüssig. Das Pacing war plötzlich komplett anders als der Anfang des Films, wo ich so das Gefühl habe, die haben den komplett umgeschnitten, damit zum Schluss das rauskommt, was dann ohne Spider-Man wieder reinpasst. Weil auch da reden wir jetzt wieder von der Verarsche über den Trailer, die man auch bei Madame Web hatte.
1: Wollte ich gerade sagen.
2: Im Trailer Spider-Man auf dem Plakat aufgetaucht. Ja, ja. Im Film war das Plakat verschwunden, kein Spider-Man weit und breit. So ein bisschen Fanverarsche irgendwo.
1: Ich weiß halt nicht, ob Sony versucht, immer noch Verhandlungen mit Marvel während des Drehs von so einem Film einzugehen, um noch einen Weg zu finden, wie man Spider-Man doch noch. Also man hat so das Gefühl, während des Drehs gibt es noch Verhandlungen, wie es eigentlich weitergehen könnte.
2: Ja, und das wirklich Komische daran finde ich ja, es ist ja ganz klar ein anderes Universum. Das wurde ja auch mit dem letzten Spider-Man-Film quasi gezeigt. Also es ist dadurch, dass durch den Zauber von Doctor Strange die Figuren in den Universen hin und her gewandelt sind quasi.
1: Genau, ja.
2: Also es wurde ja ganz klar gezeigt, das ist ein anderes Universum. Das ist jetzt zu 100% klar. Warum nimmt man da nicht einen anderen Spider-Man? Warum nimmt man nicht einen von den beiden, die man hat?
1: Es wird ja auch mehrfach angeteasert. Ne? Ende von Venom 2, weiß man auch, wie das gewesen ist, ne? Dass er Venom im anderen Universum war, Spider-Man zu sehen. Venom war schon ganz heiß drauf.
2: Ja. Warum nimmt man nicht zum Beispiel, wie du schon gesagt hast, einen Miles Morales und nimmt von mir aus einen von den beiden anderen, Andrew Garfield oder Tobey Maguire, als einen älteren Peter Parker, der so der seine Fittiche nimmt ein bisschen, wie es ja auch im Spider-Verse drin war. Ich verstehe die Herangehensweise von Sony nicht so ganz. Dann haben sie eine riesen Latte an Filmen angeteased, von denen die Hälfte schon gar nicht mehr kommt, teasen gleichzeitig wieder neue Filme an. Also das ist ein ständiges...
1: Ja, aber das ist, glaube ich, ein Problem, was ganz viele Filmstudios im Augenblick haben. Ich meine, Disney macht das ja auch, die teasern ganz viel an. Dann merkt man auf einmal, wie bei jetzt gerade aktuell The Acolyte, es funktioniert nicht, dann werden Sachen wieder zurückgenommen, wieder hingenommen. Ich glaube, das müssen sie generell mal lassen, einfach die Fans anzuteasern, wir machen da was, das funktioniert heutzutage nicht so richtig.
2: Ja, ich habe auch so das Gefühl, dass die ständig umplanen, ohne Plan zu haben quasi.
1: Ja, genau.
2: Also, was sie alles so angeteased haben, so Sinister Six, klar, ja, da weiß man, dass das schon ewig irgendwie der Plan von denen ist, das umzusetzen, sonst würden sie nicht die ganzen Charaktere rausfeuern.
1: Ja.
2: Dann haben sie Nightwatch angeteased, Jackpot, einen unbetitelten Robert Orci-Film, einen unbetitelten Olivia White-Film, El Muerto, der ist wohl mittlerweile auch schon wieder in die Tonne gewandert, dann Hypno-Hustler, ein Miles Morales-Realfilm. Mal gucken, ob der wirklich kommt, weil das wäre wahrscheinlich das Mittel der Wahl, wie sie die Kurven vielleicht noch kriegen. Dann Black Cat, Silver Sable, es war eine Silk-Serie angedacht und was alles so kommt.
1: Ich aber glaub, schon allein die Nummer, dass man einen unbetitelten Film anteasert, was soll denn das?
2: Ja gut, ich meine, es gibt ja auch bei anderen so Filmstudios, sinnvoll. Die halten sich irgendwo einen Platz frei, ne?
1: Wo ja, dann kann ein man Film ja angekündigt machen, intern, wird. Aber das würde ich doch nicht extern weitergeben.
2: Ja.
1: Ja, aber wie gesagt, man versucht hier so eine Antagonistenwelt aufzubauen und es wird nicht wirklich durchgezogen. Ich weiß auch gar nicht, wie, wir wollten nicht drüber reden, aber jetzt leider müssen wir es, Madame Web da reinpasst, weil die ist ja im Prinzip keine Antagonistin. Genau genommen haben wir es in der Folge auch besprochen, sie ist ein Sidekick von Spider-Man, quasi eine Unterstützerin von Spider-Man, die ihnen so ein bisschen hilft. Das passt ja überhaupt nicht in diese Welt rein. Venom wiederum, muss ich sagen, funktioniert für mich sehr gut. Wir haben Venom als Antagonisten eigentlich von Spider-Man, der in den Filmen aber dargestellt wird. Eddie Brock ist so ein bisschen das gute Gewissen von der ganzen Geschichte. Und Venom ist natürlich der knallharte Antagonist. Er möchte am liebsten jeden auffressen. Wenn Eddie das zulassen würde, dann würde er auch jeden auffressen. Das wäre vielleicht auch ganz spaßig. Manche haben es verdient.
2: Ja, das war ja im Grunde genommen auch so mit der Venom-Variante, die man im Spider-Man 3 mit Tobey Maguire hatte.
1: Genau, ja.
2: Der Symbiont hat sich je nach Wirtskörper ein bisschen anders der verhalten,
1: ja.
2: Und so die Charakterschwächen von den Leuten so ein bisschen rausgezogen. Und dann würde es ja auch funktionieren, wenn der Symbiont auf einen anderen Schauspieler wechselt. Dann ist es halt vielleicht nicht mehr Tom Hardy, dann ist es jemand anders. Also das kann man durchaus dann auch so erklären, dass der Symbiont ein bisschen anders da drauf ist, vielleicht ein bisschen schräger, aggressiver. Vielleicht hat er dann einen, der kein gutes Gewissen hat. Ja, also die Varianten hättest du. Man könnte wirklich viel draus machen und sie machen es einfach nicht.
1: Ja, kommt ja vielleicht noch. Ich meine, der letzte Venom, also der jetzige Venom-Film, der jetzt rauskommt, heißt ja The Last Dance. Davon gehe ich aus. Venom werden wir wahrscheinlich wiedersehen, aber nicht mehr mit Tom Hardy. Ich vermute einfach mal, dass Tom Hardy entweder stirbt oder es passiert irgendwas anderes, dass Venom sich von Tom Hardy trennt, also von Eddie Brock. Und wahrscheinlich gibt es dann einen anderen irgendwann mal.
2: Ja, ich bin jetzt generell gespannt, was in dem Film so passiert. Ob es dann doch mal dazu kommt, dass man einen Spider-Man sieht oder wie auch immer. Ich sag, bei der letzten Film war so,
1: Hoffnung.
2: Die Hoffnung stirbt sie ja, ganz nicht zuletzt. Ne? Ach, so ein Kraven the Hunter macht ohne Spider-Man nur bedingt Sinn. Dass man die Vorgeschichte von dem zeigt, wie er zu diesem knallharten Jäger wird, das kann ich noch nachvollziehen. Der Film müsste aber dann wirklich damit enden, dass Spider-Man sein Ziel wird. Und man muss es natürlich auch sinnvoll erklären, wenn man aus Kraven so einen Anti-Helden wieder macht, der dann Spider-Man jagt und es gibt eigentlich nur so einen zwielichten, vorgeschobenen Grund, bloß damit es im Film Sinn macht, wird es wieder schwierig. Also ich finde die Besetzung gut mit Aaron Taylor Johnson. Ich mag den total seit Kick-Ass, liebe ich den Schauspieler. Ich kann mir den auch gut in der Rolle vorstellen. Natürlich wird die Rolle ein bisschen anders da aussehen, wie es in den Comics ist. Man hat ja schon gezeigt im Trailer, dass er so ein bisschen übermenschliche Kräfte und Fähigkeiten hat.
1: Ja, beim Trailer sieht man auch schon so ein bisschen wieder der Versuch von Sony, einen Antagonisten als Helden darzustellen, der sich eine Entwicklung durchmacht. Es scheint schon wieder so in die Richtung wie Morbius zu gehen. Man versucht, ihn am Ende gut dastehen zu lassen. Das macht mir schon wieder so ein bisschen Bauchschmerzen, weil, wie du schon sagst, wenn da wieder kein Spider-Man auftaucht, für was gibt es diese ganzen Anti-Helden, die offensichtlich, also in den Comics, immer Gegner von Spider-Man sind, wenn sie dann nicht wirkliche Gegner sind, sondern man sogar Sympathien für sie hat, ja. Wie Venom jetzt zum Beispiel hat man, also ich bin ein absoluter Venom-Fan, das Teil ist richtig gut mit Eddie Brock, es macht Spaß, den zu sehen, will ich auch weitersehen. Der funktioniert für mich auch völlig ohne Spider-Man.
2: Ja.
1: Das funktioniert gut. Wenn er jetzt mal den Wirt wechseln würde, vielleicht ist das der Punkt, dass man Spider-Man mit reinbringen kann. Und dass er ein Gegner von Spider-Man wird, aber ist ja dann nicht mehr mit den Comics so ganz Kanon. Da war ja mehr Eddie Brock. Aber wenn sie das jetzt bei Kraven auch wieder so machen, Kraven als, ich sag mal, geläuterten vom Saulus zum Paulus, ne? Wenn man mal einen biblischen Aspekt reinbringt, zu wandeln. Das tut mir irgendwie
2: schwarz. Ja, es scheint zumindest so zu sein, dass er so eine Art Auftragskiller ist. In dem Film, der Trailer verrät nicht wirklich viel. Du siehst, er bringt Leute um. Ja. Er ist der Sohn von einem Mafia-Boss von so einem russischen Magnaten oder was auch immer, von irgendeinem Gangster-Boss. Ja, mal gucken, wie sie die Kurve kriegen. Die Besetzung finde ich gut, mal sehen, was sie draus machen. Letztlich sind ja die ganzen Comic-Verfilmungen nicht alle so 100% Comic-akkurat. Das ist immer so ein bisschen anders, wie es in den Comics läuft. Ist ja auch klar, sonst wäre es ja todlangweilig, wenn die Filme genauso ablaufen, wie es in Comics ist. Du wüsstest ja vorher schon genau, was passiert. Vielleicht auch die Erklärung, ihm so ein bisschen übermenschliche Kräfte zu verleihen, dass es dann später auch gegen jemanden wie Spider-Man überhaupt aufnehmen kann. Ich müsste in die Comics nochmal reinlesen, wie er es da denn schafft. Weil Spider-Man ist ja auch übermenschlich stark. Ne?
1: Wollte ich dich gerade fragen, was ist eigentlich die Superkraft von Kraven? Von der Figur selber weiß ich nicht so viel, wenn ich ehrlich bin.
2: Ja, richtige Superkraft in dem Sinn, also er hat so einen Kräuterdrang, den er von so einem Hexendoktor in Afrika gekriegt hat. Mit dem Drang hat er dann eine höhere Kraft, bessere Reflexe und mehr Ausdauer. Im Film wird es anscheinend ein bisschen anders erklärt, obwohl das muss man abwarten. Im Film, also im Trailer sieht man ja dann so einen Tropfen von Löwenblut in den Hineintropfen in seine Wunde und dann ist er so übermenschlich. Muss mal gucken, wie sie es im Film auflösen.
1: Dann ist das vielleicht das gleiche Serum, was Black Panther kriegt?
2: Ha, wer weiß. Wer weiß, was der Löwe vorher gefressen hat. Das ist ja die Frage, ja. Vielleicht hat er auch diese komischen Kräuter gegessen, von denen im Comic die Rede ist.
1: Ja, weil Black Panther ist ja auch definitiv in Afrika.
2: Ja. Ja, wer weiß.
1: Von den indigenen Völkern, ne?
2: Lass uns überraschen.
1: Manchmal tolle Sachen.
2: Also auch Kraven hat in den Comics bessere Reflexe, mehr Kraft, mehr Ausdauer, was ja auch Sinn macht, weil der als normaler Mensch ohne irgendwelche Superkräfte gegen Spider-Man relativ wenig Chancen hätte. Ja, ich bin sehr gespannt auf die Umsetzung. Das ist tatsächlich ein Film, auf dem ich mich wegen der Besetzung freue.
1: Nur wegen der Besetzung?
2: Ja, ich finde den Charakter in den Comics auch relativ cool. Jetzt mal gucken, wie sie ihn umsetzen. Aber ich finde halt die Wahl des Schauspielers ganz gut. Auch wenn der halt mittlerweile, wie manch andere, schon eine Rolle im MCU hatte. Aber er sieht ja auch komplett anders da aus. Ne? Du konntest dich ja hier an Avengers gar nicht mal dran erinnern, dass er da mitgespielt hat.
1: Stimmt.
2: Mit seinen weißblonden Haaren. Und das passt schon.
1: Ja, aber im SSU, ich tue mir da ein bisschen schwer. Ich möchte da, glaube ich, nicht zu viel Hoffnung reinsetzen.
2: Ja.
1: Wobei ich jetzt in Venom 3 auch Hoffnung habe, aber mit Venom haben sie halt bewiesen, dass sie es eigentlich können. Mir macht Venom sehr viel Spaß, aber bei dem Film, ich bin vorsichtig verhalten.
2: Und ich bin nach wie vor der Meinung, dass sie mit dem Spider-Verse eigentlich so richtig gezeigt haben, was sie können könnten, wenn sie es denn wollen wollten. Ich bin mal gespannt, es ist ja auch noch eine Spider-Man-Noir-Serie angedacht mit Nicolas Cage in der Hauptrolle. Das könnte durchaus auch eine interessante Serie werden, aber das muss man dann auch so im Spider-Verse quasi ansiedeln. Also man muss diesen Charakter 1:1 aus der Serie nehmen, dann in Realversion. Vielleicht sollte man auf Seiten von Sony viel mehr Bezüge zu dem Spider-Verse herstellen und sich mal von den anderen Dingern so ein bisschen abkoppeln. Weil irgendwo brauchst du einen Spider-Man, da muss einer mit rein in irgendeiner Form. Da müssen sie sich was einfallen lassen und die Kurve kriegen. Vor allen Dingen dieses Hin und Her mit Marvel dann ist auch immer etwas schwierig. Natürlich müssen die auch immer so ein bisschen überlegen, was macht denn dann Marvel als nächstes mit dem Charakter? Und man hat es ja schon mitgekriegt, dass es schon diverse Streitereien gab für Spider-Man 4. Wie denn die Story aussehen soll. Eher so ein bisschen Street-Hero-Level oder dann doch wieder ein Multiverse-Ding. Ja.
1: Ja, aber
2: ist halt schwierig mit den geteilten Rechten immer, ne?
1: Wenn du schon sagst, Nicolas Cage soll mitspielen, Nicolas Cage ist ja leider, muss man auch teilweise sagen, der Inbegriff für Trash-Filme, ne?
2: Mittlerweile ja, leider.
1: Ja, schöne Hintergrundinfo, wenn man das noch nicht weiß, vielleicht interessiert es den einen oder anderen. Nicolas Cage hat diesen ganzen Trash-Filme eigentlich nur gemacht, weil er ziemlich viele Schulden hatte und hat versucht, so seine Schulden abzuarbeiten. Eigentlich alle Ehren wert, dass er jeden Scheiß produziert hat.
2: Blöd nur für größere Rollen dann.
1: Genau. Ne? Ich glaube aber, inzwischen ist er in einer Position, wo er es auch ein bisschen aussuchen kann. Nur mit dem SSU, sie haben halt einfach den falschen Namen da dafür. Man erwartet halt schon anhand des SSUs was, ja. Haben wir schon erwähnt, Spider-Man taucht einfach nicht auf. Ich weiß einfach nicht, wo es hingehen soll.
2: Ja, sie wären besser beim ursprünglichen Namen geblieben, ja, mit den Marvel Characters und naja, da müssen sie die Kurve kriegen. Ich bin mal sehr gespannt. Was erwartest du dir denn von Venom? Nicht zu viel, hast du schon gesagt.
1: Doch, von Venom erwarte ich schon mehr ein bisschen was. Man sieht ja Kall, heißt er klar, nee, Knall.
2: Knall.
1: Knall. Knall.
2: Knall.
1: Der Knall. Knall, Knall.
2: Knull geschrieben, genau. Knall gesprochen.
1: Der Gott der Symbionten ist er, glaube ich. Er hat ja Venom und die ganzen anderen Symbionten erschaffen. Er hat auch das Schwert, was man schon kennt aus von Gore the Gut Butcher, erschaffen, was auch ein Symbiont ist. Das ist ja schon zerstört, von daher weiß man, es wird nicht auftauchen.
2: Na gut, vielleicht gibt es ja eine Möglichkeit, dass er ein zweites schafft. Ich weiß nicht, wie es in den Comics ist. Ich glaube, da gibt es nur eins.
1: Ja, lassen wir es da dabei.
2: Ich hoffe, sie versauen es nicht, ne, mit dem Null. Also ich fand zum Beispiel die Umsetzung von Carnage auch mit Woody Harrelson als Darsteller eine gute Wahl. Aber ich habe mir echt mehr erwartet damals. Fand ich ein bisschen schade.
1: Ja, der zweite hat so ein bisschen nachgelassen am ersten. Ich hoffe, dass sie einen würdigen Abschluss bringen. Ja, dass nicht nur die Szenen, wo man sieht im Trailer, muss man sehr lachen mit diesem Pferd, Venom Horse. Es sieht einfach cool aus, dass das nicht so das Highlight bleibt, sondern dass sie wirklich was Gutes machen, dass sie einen würdigen Abschluss auch für Eddie Brock finden, weil ich vermute einfach mal, am Ende wird wahrscheinlich Venom, der Symbiont, irgendwie gefangen genommen werden. Oder man findet halt einen Weg, dass er direkt in den neuen Symbionten übergeht. Ich weiß es nicht. Eddie Brock vermute ich mal, wird sterben oder auf eine andere Weise den Symbionten verlieren. Ich hoffe einfach, sie machen gute Sache draus. Ich will jetzt auch nicht zu viel mehr Gedanken drüber machen, was alles passieren könnte, weil man wird meistens enttäuscht, wenn man sich zu viel Gedanken macht.
2: Ja, das hast du wohl wahr, gerade bei Sony. Ja, ich hoffe vor allen Dingen, dass sie auch die Kurve kriegen, was so ihre Special Effects und so angeht, weil die waren in letzter Zeit auch nicht gerade so der Brille. Da müssen sie auch noch eine Schippe drauflegen. Glas wird immer auf hohem Niveau gejammert, damals die Diskussion bei Morbius, wie die Maske aussah. Naja, guckt euch mal das Comic an. Also das ist so ein bisschen abstraktes Gesicht gehalten. Das ist schwer, das Comic akkurat irgendwie umzusetzen. Ich finde, die haben es trotzdem einigermaßen hingekriegt. Die haben den Film halt im zweiten Drittel völlig zerstückelt und kaputt gemacht. Woran es jetzt lag, ob es vielleicht wirklich daran lag, dass da noch ein Spider-Man mit drin gewesen wäre und die mussten es einfach komplett umschneiden. Auch so die Schlussszene, in der dann Vulture noch auftaucht. Das war auch alles so ein bisschen verwirrend. Das hat irgendwie gar nicht gepasst. Das hat mit einer Szene von ein paar Sekunden so viele Plotholes aufgemacht. Ja, das war schon unglaublich. Das alles zu flicken, gut, mit dem Spider-Verse, da können sie einiges erklären. Haben sie auch schon im Einzelnen ein, zwei Sachen erklärt, die ja ans Plotholes da waren. Aber da müssen sie, da fehlt noch so der rote Faden. Es wird immer bemängelt beim MCU, weil momentan kein roter Faden da. Den sehe ich deutlich mehr wie den beim SSU.
1: Ja.
2: Das ist einfach nur ein Hingeschmeiße von Charakteren. Da, zack, und da haben wir noch einen und da haben wir noch einen. Und jetzt muss ja cool werden, weil es spielt ja im Spider-Man-Universum. Aber so einfach ist es halt nicht, ne?
1: Man hat bei Sony immer so das Gefühl, um es mal in einem Bild zu zeichnen, man will auf den Zug aufspringen, den Marvel gestartet hat, der gut im Fahren ist, auch wenn er es nicht immer so seine Haltestellen erreicht, sage ich mal, um in dem Bild zu bleiben. Aber sie sind nicht so richtig aufgesprungen, so ein Bein hängt runter und schleift noch so als neben dem Zug her.
2: Genau,
1: und man kriegt es einfach nicht nach oben. Man hat nicht so richtig den Plan, wie man weitermachen soll. Mhm. So ist es ungefähr, so kommt es bei mir rüber. Das ist ein bisschen schade. Man, auch was du schon gesagt hast, CGI, man versucht Geld zu sparen, weil man nicht zu viel ausgeben möchte. Man möchte aber trotzdem viel einfahren. Wenn es an der Qualität scheitert, dann fährt man natürlich gar nichts ein. Ne? Das ist so, hat man ja mit dem Web gesehen und Morbius war auch nicht so erfolgreich. Venom reißt so ein bisschen raus, aber ich glaube, dass sie auch bei Venom gemerkt haben, gut, das ist jetzt schon der dritte Teil, das funktioniert ein bisschen und da tut man natürlich für die Kuh ein bisschen mehr machen.
2: Ja, ja.
1: Die würde ein bisschen mehr gemolken und dann versucht man natürlich auch die Kuh ein bisschen optisch aufzupeppen.
2: Ich habe so das Gefühl, die wollen mit wenig Aufwand das schnelle Geld machen.
1: Genau.
2: Ja, ja. Weil sie glauben, aber hier beim MCU läuft das super gut, das können wir auch, aber sie können es leider eben noch nicht so wirklich.
1: Ja.
2: Ich will nur hoffen, dass sie jetzt
1: halbherzig,
2: so halbherzig, ja. Ich will hoffen, dass sie jetzt nicht so ähnlich wie beim DC-Universum dann alles Alte einfach in die Tonne kloppen. Weil gut, Madame Web spielt so viele Jahre früher, die kannst du jetzt erstmal ein paar Jahre.
1: Was für ein Film?
2: Moment, ich hab's schon wieder vergessen, ich hab's aufgeschrieben. Ja, den können sie wirklich erstmal zumindest irgendwo in ein ganz tiefes Regal legen und der Charakter vielleicht irgendwann viel, viel später als ganz alte Frau, als Sidekick auftauchen lassen.
1: Ja, höchstens als Sidekick.
2: Wenn überhaupt, wenn es die überhaupt zwingend braucht.
1: Ich finde es so schade, weil Sony bewiesen hat, dass er auch gute Filme machen können. Ja, ja. Die können so tolle Filme machen. Die haben auch die Technik. Ich meine, Sony ist ein Weltkonzern. Ja, ja,
2: absolut.
1: Die können das besser. Und vielleicht müssen sie sich einfach mehr Zeit nehmen und zu sagen, okay, wir nehmen uns einfach die Zeit, ein gutes Drehbuch, einen guten Regisseur zu finden, ein gutes Casting zu machen. Ja, ich meine, Madame Web, als war das Casting jetzt nicht eine Katastrophe. Sie hatten gute Schauspieler. Ich weiß einfach nicht, woran es liegt. Ich bin kein Regisseur, ich bin kein Drehbuchautor. Ich bin auch kein Chef von Sony oder sonst irgendeinem anderen Filmkonzern. Aber es gibt bestimmt bessere Möglichkeiten, da bessere Filme zu drehen.
2: Absolut. Wie gesagt, ich bin halt der Hoffnung, also jetzt nicht jeden Charakter gleich in die Tonne treten, der nicht so 100% funktioniert hat. Also bei Morbius fände ich es zum Beispiel schade. Den könnten wir durchaus nochmal auftauchen lassen im Spider-Man-Film. Gerade mit dem mit der Post-Credit-Szene, die sie da geschaffen haben. Da muss ich aber irgendwas einfallen lassen, weil das war auch so halbgar irgendwie. Ja. Also da müsste im Vorfeld noch irgendwas passieren. Das kannst du nicht einfach nur mit so einer Side-Story erzählen. Und da muss man da auch die Eier in der Hose haben, zu sagen, okay, jetzt ist Teil 1 nicht ganz so prickelnd gelaufen. Jetzt lassen wir den Charakter irgendwo nochmal auftauchen, wo wir nochmal gescheit umsetzen, nochmal gescheit ausbauen, nochmal das draus machen, was wir eigentlich haben wollten, wenn es sich im eigenen Film passieren soll. Aber die Eier müssen sie in der Hose haben. Und DC, bestes Beispiel, damals ja auch schon mal davon gehabt, die ganzen alten Filme einfach in die Tonne gekloppt. Das war damals klar, dass die in die Tonne gekloppt werden, während noch Filme fürs Kino geplant waren. Und dann wundern sie sich, dass kein Mensch reingeht und sich die Filme anguckt. Das ist ja, also das verstehe ich bis heute nicht. Das ist an Lächerlichkeit gar nicht zu überbieten. Ja. Also wenn ich weiß, die Story wird dann nicht mehr weitergeführt, warum soll es gucken? Das ist ja völlig uninteressant.
1: Ja, ich weiß nicht, warum er das auch so diesen Weg geht, sondern nicht versucht, irgendwie die einzubinden. Ich meine, Disney und Marvel haben es gerade bewiesen, wie man das machen kann, dass man alte Filme einbindet mit Deadpool und Wolverine, denen einen gewissen Platz gibt. Wir stellen die Filme ins Regal, könnt ihr euch noch angucken, passen immer noch dazu, sind aber nicht mehr direkt jetzt hier auf unserem Schreibtisch in Bedienung, ja, aber im Regal stehen sie noch, die haben ihren Stellenwert und die gehen nicht verloren.
2: Und natürlich ist es auch so, klar, jetzt hat man ja beim Deadpool zum Beispiel Blade nochmal gehabt, da haben wir ja auch mal ausführlich drüber geredet.
1: Der soll vielleicht wiederkommen, hast du schon
2: mitgekriegt. Ja, aber das ist ein Film, der natürlich schon ziemlich alt ist, der mit den Sehgewohnheiten von heute nichts mehr zu tun hat. Ja. Ob die Leute, die die Comicfilme heute gucken, die jetzt erstmal Blade sehen würden, was mit anfangen können, weiß ich nicht. Ist ja auch egal. Für seine Zeit war es ein cooler Film und er hatte seine Berechtigung zu der Zeit. Ob er heute noch so funktionieren würde, lasse ich mal dahingestellt. Andere Sehgewohnheiten, Filme werden anders gemacht mittlerweile. Aber wie du schon gesagt hast, Marvel hat diesen Filmen ihre Berechtigung eingeräumt, hat gesagt, die gibt's, die gehören zum MCU. Letztendlich sogar den viel gehassten Daredevil mit Ben Affleck, ja, trotzdem nochmal mit reingeholt mit Elektra und gesagt, ja, gehört trotzdem dazu. Das finde ich wieder cool und das SSU könnte durchaus daraus lernen. Und ich bin zum Beispiel auch mal gespannt, wie es mit dem DC-Universe weitergeht, nachdem sie die ganzen alten Filme in die Tonne gekloppt haben. Weil auch da hätten sie mit dem Film The Flash durchaus die Möglichkeiten gehabt, den alten Film ihr Recht zu geben, zu bestehen und trotzdem in eine andere Richtung komplett weiterzugehen. Auch das.
1: Aber die haben ja auch schon wieder bewiesen, dass sie möglichst wenig Geld reinstecken wollen. Ich meine, CGI, gerade in dieser Multiversum-Szene, wo The Flash sich zwischen den Welten bewegt.
2: Ja, Katastrophe.
1: So schlechtes CGI haben wir zuletzt bei Mummy gesehen, ja, mit wo The Rock so schlecht, aber damals war die Technik.
2: Ja, und guck mal, wie alt der Film war, ne? Ja, genau. Ja. Und heutzutage mit Deepfake und sowas alles geht, aber auch da siehst du es ja teilweise, dass es Filme gibt, wo Deepfake gemacht wird, wo man es sofort sieht und es Filme gibt, da sieht man es nicht. Nehmen wir mal Indiana Jones zum Beispiel, den letzten, die Anfangsszene.
1: Ja.
2: Super geil gemacht gewesen, ja.
1: Haben wir uns auch drüber unterhalten in unserer ersten Folge. Das war die allererste Folge.
2: Ja.
1: Wow, so lange ist das jetzt schon her.
2: Oder The Mandalorian, gab es zweimal Deepfake mit Luke Skywalker. Beim ersten Mal hast du es komplett gesehen, hat überhaupt nicht gepasst so wirklich. Beim zweiten Mal war es perfekt, ja. Also es geht einiges, wenn man es will. Und vielleicht müssen sie einfach mehr wollen. Keine Ahnung. Aber ja, DCU ist auch ein anderes Thema. Können wir auch irgendwann nochmal drüber reden.
1: Es wird, glaube ich, allgemein einfach zu oft aufs Geld geguckt. Wenn man was Gutes produzieren will, kostet es halt nun mal Geld. Das ist wie mit allem. Qualität kostet Geld. Und dann muss man auch bereit sein, das auszugeben. Es gibt ja auch oft die Diskussion, Ecolite 180 Millionen gekostet. Ja, irgendwo geht das Geld hin. Da sind halt nicht nur die Schauspieler, die bezahlt werden müssen und die Technik. Da sind Millionen Leute, naja, Millionen ist vielleicht übertrieben, aber da sind mehrere Leute im Hintergrund, die alle bezahlt werden wollen. Der Scheiß kostet einfach einen Haufen. Ja. Das muss man bereit sein auszugeben. Von der Qualität, Ecolite brauchen wir nicht drüber unterhalten. Optisch sieht es gut aus.
2: Ja,
1: ich fand's,
2: sagen wir mal, ein schönes Beispiel, wenn sich die Leute drüber aufregen, ah, das hat jetzt so und so viel Millionen gekostet, wo ist das ganze Geld hin? Nehmt euch doch mal die Zeit und guckt euch mal am Ende von so einem Film oder einer Serie mal den Abspann an. Guckt mal, wie lange der ist und wie viele Leute da aufgelistet werden. Ja. Die alle werden bezahlt.
1: Ja.
2: Nicht nur die paar Schauspieler und der Regisseur. Guckt euch allein mal an, wie groß so eine Trickfilm-Crew ist. Die alle wollen bezahlt werden und die alle wollen von ihrem Lohn auch leben können.
1: Ja.
2: Und da kommt ein bisschen was zusammen.
1: Genau. Das ist auch, manchmal sind es auch nur Namensrechte. Da ist ein Logo von irgendeinem Konzern eingeblendet. Die lassen sich das auch bezahlen, dass das drin ist. Ja, ist nicht immer so, dass man sagt, ah ja, wir, klassische Szene oder eine ganz bekannte Szene ist Iron Man in dem Donut.
2: Mhm.
1: Das kennt jeder, dieser Donut war schon millionenfach. Ich glaube, die brauchen nicht mehr, dass die sagen, bringt unseren Donut da rein, sondern die wollen diese Szene da drehen und dann bezahlen die Filmstudios heute Dunkin' Donuts, jetzt haben wir es genannt, aber ich glaube, die gibt es gar nicht in Deutschland so oft, dafür einfach die Namensrechte, dass sie das nutzen dürfen.
2: Ist teilweise auch andersrum. Ne? Es ist nicht immer so, dass der Konzern Kohle bezahlt, dass er auftaucht.
1: Genau.
2: Manchmal willst du auch eine Szene an einer bestimmten Kulisse drehen und dann kostet das halt wieder Kohle.
1: Genau.
2: Nun gut. Ich bin gespannt, was SSU noch bringt. Wir werden uns mit Sicherheit über den nächsten Venom unterhalten und hier eine Besprechung machen und dann mal schauen, wie die Prognose danach aussieht. Und bis dahin?
1: Ja, bis dahin könnt ihr uns gerne folgen auf Instagram, Facebook, liked uns, teilt uns, gibt Feedback. Wir freuen uns immer über Feedback. Ihr könnt aber auch gerne Feedback über unsere Homepage geben, www.streamcafé.de. Da haben wir unter unseren Folgen immer die Möglichkeit, dass ihr uns eine kleine Nachricht schicken könnt. Wenn ihr das anders machen wollt, info@streamcafé.de, könnt ihr auch gerne uns eine Nachricht schicken. Schön wäre es, wenn ihr uns abonniert. Erzählt jedem, dass es uns gibt und dass es euch gefällt.
2: Und vor allen Dingen wichtig, kommentiert doch mal ein bisschen was, schreibt was drunter. Das ist, macht uns für den Algorithmus interessant. Das heißt, die verschiedenen Seiten zeigen uns auch öfter und bieten uns öfter an. Also wir sind ein bisschen auf Interaktion angewiesen. Und gerade jetzt beim SSU habt ihr ja schön die Möglichkeit, euch auf gut Deutsch gesagt mal schön auszukotzen. Was fandet ihr schlecht an dem SSU? Was für Hoffnung habt ihr? Habt ihr überhaupt noch Hoffnung oder habt ihr das SSU komplett in die Tonne getreten? Würden es mal interessieren. Schreibt mal fleißig unter diesen Podcast und wir hören voneinander.
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4: So, ich habe einen Cold Opener, der wird aber, ja, ist spannend.
5: Erzähl mal den Cold Opener.
4: Wie nennt man einen Superman, der sich mitnehmen lässt?
5: Ein Supertramper.
4: Oh. Und damit herzlich willkommen zur neuen Folge Papa erzählt aus der Musik. Hallo Papa.
5: Hallo mein Sohn.
4: So, wollen wir mal gucken? Ich habe nach dem letzten Problem, die wir haben, das Gerät ausgetauscht. Ich bin mal gespannt, wie das am Ende klingt. Und habe mich gleichzeitig erkältet. Geile Kombi, okay. Also, ihr habt es gehört an meinem wunderbaren Witz, den ich innerhalb von 5 Sekunden geschrieben habe. Worüber wir heute reden werden, Papa. Erzähl mal.
5: Reden ein bisschen über Supertramp. Und das Gute daran ist, ich habe da auch nicht so viel Ahnung von.
4: Sehr gut, ich habe mich überhaupt nicht vorbereiten können.
5: Dann wird's ja lustig.
4: Damit haben wir unsere ganze Kompetenz innerhalb von einer Folge verspielt.
5: Nee, es ging ja auch, es geht doch jetzt nicht, nur um die Band, sondern du hattest ja mal gesagt, nee, so war das. Heute Abend, eigentlich wollten wir darüber reden, also heute Abend ist das Konzert von einer Supertramp. Ja, Revival Band.
4: Ja, so eine sogenannte Tribute Band.
5: Tribute, aber ich glaube, die heißt sogar Supertramp Revival.
4: Das kann sein, ist aber eine Tribute Band.
5: Ja, gut. Oder Cover Band, kann man auch sagen, oder?
4: Ja, okay.
5: Supertramp Coverband. Und da bin ich heute Abend da.
4: Genau, dann kam die Idee zu sagen, ach, du findest die Band so gut, ich kenne sie überhaupt nicht, dann erzähl mir mal was.
5: Und dann habe ich dir ja gesagt.
4: Dann hast du mir was erzählt, habe ich gedacht, okay, jetzt haben wir keine Mikrofone an, das musst du es nochmal machen.
5: Ja, aber dann hattest du dann erzählt, du kennst die Gruppe gar nicht und kein Lied und nix. Und dann habe ich gesagt, das kann da wohl nicht stimmen. Und dann habe ich dir ein paar Songs so gesagt, in den Raum geworfen. Ja,
4: nachdem du mich enterbt hast, hast du mir dann ein paar Songs genannt.
5: Habe ich in den Raum geworfen und dann hast du ein paar aufgefangen. Und dann hast du gesagt, ach, kennen doch ein paar davon. Ja, und dann haben wir halt gesagt, wir wollen ein bisschen darüber reden. Ein bisschen locker flockig darüber reden.
4: Ja.
5: Ist natürlich jetzt ein bisschen dumm gelaufen. Ich wollte ja erstmal das Konzert anhören. Und dann.
4: In der Hoffnung, dass die zwischendurch was erzählen, damit du.
5: Nein. Um über das Konzert ein bisschen zu erzählen, wie die gewesen sind und so weiter.
4: Ja, gut, aber wir reden ja
5: über das Original, was. Du weißt ja, als Coverband ist ja nicht so einfach, wenn du jetzt hier. Wenn du dir vorgenommen hast, eine bestimmte Band, nur die bestimmte Band zu covern, dann musst du auch die Sachen bringen, fast wie im Original, sage ich mal so.
4: Ja, aber über Tribute-Bands oder sowas können wir mal irgendwann später reden, oder irgendwann anders reden, weil es gibt ja auch einige recht bekannte davon und auch tatsächlich einen Film, wo es jetzt um eine von...
5: Du meinst die Spinals?
4: Nee, Spinal Tap ist nochmal was ganz anderes, Papa. Das ist nochmal was ganz anderes. Nee, ich rede hier von dem Film Sang Blue. Und da geht es um ein Duo, gespielt von Hugh Jackman und ich meine Kate Hudson, die halt ein Ehepaar spielen, die Neil Diamond Coversongs machen und dann zum Teil so bekannt wurden, dass sie großen Festivals gespielt haben und sowas.
5: Mhm.
4: Und da gibt es auch noch ein paar andere, die große Erfolge damit haben und sowas und dann auch so durch die Gegend ziehen, so Kevin Beatles und sowas.
5: Ja, und die meisten haben auch so ähnliche Namen. Letztes Jahr bin ich auch mal drauf reingefallen. Die hießen nicht Dire Straits, sondern die hießen irgendwie Dire Struts. Ne, weil ja, der hat ja eine Strut-Gitarre.
4: Ja.
5: Und so weiter. Da gibt es immer schöne Beispiele.
4: Genau, aber Supertramp.
5: Das ist eigentlich eine Band aus den 70ern. Letztes Album von denen war, glaube ich, 81, 82. Dann war schon. Ja, eigentlich falsch, die gingen ja eigentlich noch weiter, aber das waren zwei Hauptmänner gewesen. Ein gewisser Rick Davies und der andere war der Roger Hodgins. Die haben die Band gegründet.
4: Genau, einer von denen ist ja jetzt letztes Jahr noch gestorben.
5: Ja.
4: Das war der Davies, oder?
5: Mr. Davies ist gestorben mit 80 Jahren. Hat mich echt gewundert. Da hat man so zurückgerechnet. Da war ja praktisch ein Spätstarter gewesen. Wo ich richtig berühmt geworden war, schon über 30.
4: Ja, das ist doch noch ein bisschen Hoffnung für mich, okay.
5: Das ist gut. Wie gesagt, die Band hat mich eigentlich nur von der Musik her interessiert, aber auch ziemlich spät. Die gibt es ja schon seit 1970. Und so richtig bekannt wurden, also die richtig Millionenerfolge hatten die praktisch erst, glaube ich, erst 1979 mit dem Album Breakfast in America.
4: Aha.
5: Ne, mit dem Song, Logical Song, Take a Long Way Home und dem Titellied. Mhm. Aber ich habe die schon ein bisschen eher schon kennengelernt, weil irgendwann so, ich sag mal so 77 rum, da wurde auf einmal so ein Song im Radio gespielt, der hieß School. Und da haben wir Kumpels gedacht, dass eine neue Band ist, aber den Song, der war auch schon 3-4 Jahre alt gewesen. Zu der Zeit. Jetzt weiß ich auch nicht, warum der jetzt da ist, hat ihm eine Single ausgekoppelt worden. Ist egal, auf jeden Fall danach, den Song fanden wir echt gut, obwohl er eigentlich ja für eine Disco und so weiter nicht so geeignet war. Der hatte ein irrlanges Muttermonika-Intro und dann fängt so ein bisschen Gesang an, dann kommt wieder so vom Schulhof so Geräusche. Kindergeräusche und auch Schülergeräusche. Und dann geht es erst so langsam los.
4: Genau, daraufhin hat dann Pink Floyd Another Brick in the Wall gemacht, um dann den Song zu beenden, oder was?
5: Das könnte auch sein. Ist ja fast das gleiche. Ja, ich weiß nicht, ob das selbe Thema ist, aber handelt auf jeden Fall auch von der Schule. Ne? Aber wollen wir dann hatte ich dann, wie gesagt, da war dann, dann hatte ich ja den Song gesagt, Just a Little Bit.
4: Ja, genau, da den kenne ich.
5: Und da hat es bei dir gefunkt, oder?
4: Ja, ja, den Song, den kenne ich, ja.
5: Ne? Und da ist eigentlich auch die erste LP, mit der wir so mit der Band auch in Berührung gekommen sind. Das ist ja diese, wie soll man sagen, ein schönes Cover, ein Klavier mit Schnee bedeckt. Das hatte irgendwie was.
4: Ja, das kommt jetzt vor allem aktuell sehr gut an, wenn wir darüber reden.
5: Ja.
4: So, da freut sich
5: Winterzeit,
4: alle
5: drüber.
4: Noch mehr Schnee, genau.
5: Und dann war natürlich auch interessant, dass zu der Zeit, guck mal, da war 77, ich sage jetzt einfach mal so, da waren kurze, knackige Stücke gefragt. Und die waren hier auf einer LP, sind nur 7 Stücke drauf.
4: Da sind ja aber alle sehr lang wahrscheinlich, oder?
5: Ja, sind sehr lang. So richtige Serenaden, heißt das Serenaden, wenn die so lang sind, die Lieder?
4: Keine Ahnung, schmeiß einfach noch ein paar andere Wörter rein, das passt.
5: Genau.
4: Das passt schon.
5: Aber auf jeden Fall hatte die Band einen langen Weg gehabt, bis die einigermaßen bekannt wurde. Also 1970 haben die sich gegründet, die beiden Herrschaften. Die haben sie durch eine Annonce kennengelernt, Musiker-Annonce. Und dann hatten die dann, was sehr interessant war, die hatten einen guten Mäzen gehabt. Ein Holländer, der hat die alle unterstützt und denen immer Geld,
4: ach so, okay,
5: Geld in die investiert. Das hab ich jetzt alle.
4: Ich weiß ganz genau, was du gerade wirklich sagen wolltest. Geld in investiert.
5: Auf jeden Fall sind also so Sachen, die ich jetzt gerade erst so auf die Schnelle mal so ein bisschen durchgelesen habe. Und dann ist das so gewesen, dann haben diese also geritten. Die hatten auch bei einem berühmten Festival schon gespielt. Das hieß Isle of Wight 1970.
4: Ja, ja.
5: Da spielten damals die Hauptbands, da waren Ten Years After, Jess Rutal.
4: Über die wir auch schon mal geredet haben.
5: Ja, also da war so ein richtiges klasse Festival, aber von dem, leider gibt es von diesen, glaube von dem Auftritt gibt es, glaube ich, keine Aufnahme. Vielleicht irgendwie so in so einem, wo wir auch schon mal drüber geredet haben, Bootleg und so.
4: Dann sind sie ja da aufgetreten, ziemlich am Anfang ihrer Karriere, so, oder nicht?
5: Ja, man kann sagen, sofort ganz oben dabei bei den Großen. Und dann durften sie auch schon eine LP aufnehmen. Ja, die habe ich auch hier vor mir liegen. Habe ich mir auch jetzt auch noch mal vor kurzem noch mal angehört. Hat aber allerdings jetzt mit diesen, ich komme nachher noch drauf zu, wenig zu tun irgendwie. Mich hat da vor allem gewundert, dass bei einigen Stücken virtuose Gitarrensoli zu hören waren. Eric Clapton-mäßig und Elvin Lee damals von Ten Years After, so richtig schnelle Rocksongs. Rocksoli, die da, Songs selber sind ja auch nicht so.
4: Wie gesagt, also was haben wir denn für Musik gemacht, so an sich vom Stil her? Weil du sagst, also es ist total ungewöhnlich gewesen, dass sie Gitarrensoli drin hatten. Was ist, wie würdest du denn ihre Musik einordnen?
5: Ja, die Musik von der ersten LP, da kann man, sogar von der ersten beiden LPs kann man sagen, die wussten noch nicht, wohin so richtig. Da ist ein Jazzrock. Ich habe mir mal überlegt, was man da sagen kann. Progressive Rock.